0: rattert, es ist windig, Wäsche nass, Regen, Wäsche trocken, Sommer, Wäsche weg, Sturm.
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4: Ich bin Fabian Hoffmann. Einen haushohen Sieg feiert die AfD bei der Landtagswahl in Sachsen-Anhalt. Aber für die absolute Mehrheit reicht's wohl nicht. Stand jetzt liegt sie bei 44% und sieht damit einen Regierungsauftrag für sich. Aber es wird knifflig, den umzusetzen. AfD-Spitzenkandidat Ulrich Siegmund im ZDF.
5: Wir möchten uns nicht verbiegen für irgendwelche Machtoptionen. Es wird auch keine irgendwelchen Konstellationen geben mit Minderheitsregierungen oder sowas. Ich möchte, dass der Wähler endlich wieder nach der Wahl das bekommt, was er vorher gewählt hat. Wenn es irgendwann mal wieder eine andere Kraft geben sollte, die sagt, das setzen wir mit um. Neuordnung der Migration, die verrückte Energiepolitik in diesem Land und vieles mehr. Dann ist das doch völlig in Ordnung. Ich sehe diese Kraft aktuell nicht.
4: Die AfD liebäugelt mit dem BSW, das derzeit knapp über der 5%-Hürde liegt, oder hofft auf Abweichler aus anderen Parteien. Die CDU stürzt ab und kriegt mit unter 18% nur halb so viele Stimmen wie bei der letzten Wahl. SPD, Linke und Grüne liegen bei um die 9%. Heißt, es wird extrem schwer, eine Mehrheit gegen die AfD zu bilden. Dafür müsste die CDU auf jeden Fall auf die Linke zugehen. Deren Fraktionschefin Heidi Reichinek sagt in der ARD:
6: Wir haben immer ganz klar gesagt, dass wir bereit sind, mit allen demokratischen Kräften darüber zu sprechen, wie wir das Leben der Menschen verbessern und diese Demokratie verteidigen. Aber wir werden keine AfD-Leitpolitik mittragen. Und ich sage ganz klar, der Ball liegt bei der Union, denn die hat es mit ihrer Politik überhaupt erst verursacht. Friedrich Merz hat gesagt, er will die AfD halbieren. Das hat er bei seiner eigenen Partei geschafft.
4: So oder so, noch ist völlig unklar, wie die nächste Landesregierung aussehen wird. Klar ist aber, dass die Wahlbeteiligung mit 77% so hoch war wie noch nie in Sachsen-Anhalt. Es geht offenbar voran beim Ringen um ein Ende des Ukraine-Kriegs. Die Gespräche seien diesmal effektiver, heißt es aus Kiew. Dort hat die US-Delegation Präsident Zelensky neue Vorschläge vorgelegt. Zuvor hatten sie bereits in Moskau mit Putin verhandelt. Es soll auf beiden Seiten Kompromisse geben. Details sind noch unklar. Die weltweite Kritik lässt ihn offenbar kalt. FIFA-Boss Infantino will sich nächstes Jahr zur Wiederwahl stellen. Mit seinen Plänen für einen Verkauf der WM an private Investoren hatte er die Fußballwelt zuletzt noch mehr gegen sich aufgebracht. Diese Pläne sind aber inzwischen vom Tisch. In der zweiten Liga hat der 1. FC Heidenheim den Wiederaufstieg weiter fest im Blick. In Fürth holte der FCH den dritten Sieg im vierten Spiel, wenn auch knapp, entstand 1:0. Damit steht Heidenheim jetzt auf Tabellenplatz 3. Deutliche Heimklatsche für den HSV in der Fußball-Bundesliga. Gegen Mainz kamen die Hamburger mit 0:5 unter die Räder und sind fürs erste Tabellenletzter. Neuer Spitzenreiter ist der FC Augsburg nach einem 4:1 bei Eintracht Frankfurt.

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2: Wenn das Kind einfach nur irgendwas macht, wird es allerdings auch sehr oft gelobt von den Eltern.
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6: Ich bin Fabian Hoffmann. Einen haushohen Sieg feiert die AfD bei der Landtagswahl in Sachsen-Anhalt. Aber für die absolute Mehrheit reicht's wohl nicht. Stand jetzt liegt sie bei 44% und sieht damit einen Regierungsauftrag für sich. Aber es wird knifflig, den umzusetzen. AfD-Spitzenkandidat Ulrich Siegmund im ZDF.
7: Wir möchten uns nicht verbiegen für irgendwelche Machtoptionen. Es wird auch keine irgendwelchen Konstellationen geben mit Minderheitsregierungen oder sowas. Ich möchte, dass der Wähler endlich wieder nach der Wahl das bekommt, was er vorher gewählt hat. Wenn es irgendwann mal wieder eine andere Kraft geben sollte, die sagt, das setzen wir mit um. Neuordnung der Migration, die verrückte Energiepolitik in diesem Land und vieles mehr. Dann ist das doch völlig in Ordnung. Ich sehe diese Kraft aktuell nicht.
6: Die AfD liebäugelt mit dem BSW, das derzeit knapp über der 5%-Hürde liegt, oder hofft auf Abweichler aus anderen Parteien. Die CDU stürzt ab und kriegt mit unter 18% nur halb so viele Stimmen wie bei der letzten Wahl. SPD, Linke und Grüne liegen bei um die 9%. Heißt, es wird extrem schwer, eine Mehrheit gegen die AfD zu bilden. Dafür müsste die CDU auf jeden Fall auf die Linke zugehen. Deren Fraktionschefin Heidi Reichineck sagt in der ARD:
8: Wir haben immer ganz klar gesagt, dass wir bereit sind, mit allen demokratischen Kräften darüber zu sprechen, wie wir das Leben der Menschen verbessern und diese Demokratie verteidigen. Aber wir werden keine AfD-Leitpolitik mittragen. Und ich sage ganz klar, der Ball liegt bei der Union, denn die hat es mit ihrer Politik überhaupt erst verursacht. Friedrich Merz hat gesagt, er will die AfD halbieren. Das hat er bei seiner eigenen Partei geschafft.
6: So oder so, noch ist völlig unklar, wie die nächste Landesregierung aussehen wird. Klar ist aber, dass die Wahlbeteiligung mit 77% so hoch war wie noch nie in Sachsen-Anhalt. Es geht offenbar voran beim Ringen um ein Ende des Ukraine-Kriegs. Die Gespräche seien diesmal effektiver, heißt es aus Kiew. Dort hat die US-Delegation Präsident Zelensky neue Vorschläge vorgelegt. Zuvor hatten sie bereits in Moskau mit Putin verhandelt. Es soll auf beiden Seiten Kompromisse geben. Details sind noch unklar. Die weltweite Kritik lässt ihn offenbar kalt. FIFA-Boss Infantino will sich nächstes Jahr zur Wiederwahl stellen. Mit seinen Plänen für einen Verkauf der WM an private Investoren hatte er die Fußballwelt zuletzt noch mehr gegen sich aufgebracht. Diese Pläne sind aber inzwischen vom Tisch. In der zweiten Liga hat der 1. FC Heidenheim den Wiederaufstieg weiter fest im Blick. In Fürth holte der FCH den dritten Sieg im vierten Spiel, wenn auch knapp, Endstand 1:0. Damit steht Heidenheim jetzt auf Tabellenplatz 3. Deutliche Heimklatsche für den HSV in der Fußball-Bundesliga. Gegen Mainz kamen die Hamburger mit 0:5 unter die Räder und sind fürs erste Tabellenletzter. Neuer Spitzenreiter ist der FC Augsburg nach einem 4:1 bei Eintracht Frankfurt.
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2: Sushi ist erfunden worden von einem japanischen Studenten, der sich dachte,
3: boah, ich hab ja gar nichts mehr im Haus. Nur Reis, eine Gurke und da im Aquarium sind noch Algen und Fische. Wickel ich das halt mal irgendwie zusammen.
2: Der Name ist entstanden, damit sich endlich mal irgendwas auf Uschi reimt. Und der Name Wasabi, weil man beim Probieren immer denkt, aha, scharf, was hab ich mir denn dabei gedacht?
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4: Na, liebe Damen, guckt ihr in diesem Moment auch wieder dabbig aus der Wäsche beim Wimperntuschen?
5: Also ich habe das bei meiner Frau auch schon beobachtet. Ihr seht da wirklich dämlich aus.
4: Du brauchst aber gerade was sagen, denn ihr Männer guckt genauso doof aus der Wäsche.
5: Was?
4: Wenn ihr euch rasiert, ja, und wir euch anschließend dann sagen, bitte auch die Barthaare, ne, wegmachen.
5: Oh, ja, ja.

0: bin Fabian Hoffmann. Die AfD fährt in Sachsen-Anhalt einen Erdrutschsieg ein, hat aber wohl keine absolute Mehrheit. Trotzdem, mit aktuell 44% führt bei der Regierungsbildung kaum ein Weg vorbei an der AfD. Spitzenkandidat Ulrich Siegmund sagt in der ARD:
1: Wir haben in diesem Land Geschichte geschrieben. Das muss man ganz deutlich so sagen. Die Menschen haben hier ein ganz klares politisches Zeichen hier in Sachsen-Anhalt ausgesprochen. Es kann so nicht weitergehen. Wir brauchen eine grundsätzliche politische Wende in diesem Land.
0: Wie die AfD aber regieren will, ist noch offen. Siegmund will keine Minderheitsregierung anführen. Weil alle anderen Parteien eine Zusammenarbeit mit der AfD ausschließen, liebäugeln die Rechten jetzt mit dem BSW. Nur aktuell ist noch unsicher, ob das BSW es in den Magdeburger Landtag schafft. Aktuell liegt die Partei knapp über der 5%-Hürde. Die CDU stürzt ab und halbiert sich mit nicht mal mehr 18%. Die SPD liegt ebenso wie Linke und Grüne bei rund 9%. In der schwarz-roten Koalition in Berlin dürften die Nerven einigermaßen blank liegen. CDU-Fraktionschef Thorsten Frey im Ersten:
2: Also das ist eine Zäsur für unser Land. Also wir werden es auch nicht dabei belassen können, was wir bisher nach Wahlen an Analysen hatten. Es wird darum gehen, warum wir die Menschen mit unserer Politik nicht erreichen.
0: Um wie viel es bei der Wahl geht, zeigt die Wahlbeteiligung. Die liegt bei knapp 80% und ist damit so hoch wie noch nie in Sachsen-Anhalt. Bundesinnenminister Dobrindt will eine Art nationalen Schutzschirm aufbauen. Das Ziel: Deutschland besser vor Drohnen, Cyberangriffen oder Sabotage schützen. So sollen künftig etwa mobile, schnell verlegbare Einheiten wichtige Drehkreuze, Flughäfen oder Bahnhöfe schützen. Am Flughafen der US-Metropole Miami ist ein Amazon-Frachtflugzeug bei der Landung über die Landebahn hinausgeschossen. Die Maschine krachte in mehrere Fahrzeuge und fing Feuer. 5 Menschen sind dabei ums Leben gekommen. Wie es zu dem Unfall kommen konnte, ist noch unklar. Knapper Auswärtssieg für den 1. FC Heidenheim in Liga 2. Bei Greuther Fürth traf Zivzi Warze schon nach 12 Minuten zur Führung. Das 1:0 brachte der FCH dann über die Zeit. Damit ist Heidenheim jetzt Tabellendritter. Der FC Augsburg ist fürs Erste Spitzenreiter der Fußball-Bundesliga. Der FCA setzte sich mit einem 4:1 bei Eintracht Frankfurt an die Spitze. Der HSV rutscht dagegen auf den letzten Platz nach einer 0:5-Klatsche gegen Mainz.

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7: Ich bin Fabian Hoffmann. Die AfD fährt in Sachsen-Anhalt einen Erdrutschsieg ein, hat aber wohl keine absolute Mehrheit. Trotzdem, mit aktuell 44% führt bei der Regierungsbildung kaum ein Weg vorbei an der AfD. Spitzenkandidat Ulrich Siegmund sagt in der ARD:
8: Wir haben in diesem Land Geschichte geschrieben. Das muss man ganz deutlich so sagen. Die Menschen haben hier ein ganz klares politisches Zeichen hier in Sachsen-Anhalt ausgesprochen. Es kann so nicht weitergehen. Wir brauchen eine grundsätzliche politische Wende in diesem Land.
7: Wie die AfD aber regieren will, ist noch offen. Siegmund will keine Minderheitsregierung anführen, weil alle anderen Parteien eine Zusammenarbeit mit der AfD ausschließen, liebäugeln die Rechten jetzt mit dem BSW. Nur aktuell ist noch unsicher, ob das BSW es in den Magdeburger Landtag schafft. Aktuell liegt die Partei knapp über der 5%-Hürde. Die CDU stürzt ab und halbiert sich mit nicht mal mehr 18%. Die SPD liegt ebenso wie Linke und Grüne bei rund 9%. In der schwarz-roten Koalition in Berlin dürften die Nerven einigermaßen blank liegen. CDU-Fraktionschef Thorsten Frey im Ersten:
9: Also das ist eine Zäsur für unser Land. Also wir werden es auch nicht dabei belassen können, was wir bisher nach Wahlen an Analysen hatten. Es wird darum gehen, warum wir die Menschen mit unserer Politik nicht erreichen.
7: Um wie viel es bei der Wahl geht, zeigt die Wahlbeteiligung. Die liegt bei knapp 80% und ist damit so hoch wie noch nie in Sachsen-Anhalt. Bundesinnenminister Dobrindt will eine Art nationalen Schutzschirm aufbauen. Das Ziel? Deutschland besser vor Drohnen, Cyberangriffen oder Sabotage schützen. So sollen künftig etwa mobile, schnell verlegbare Einheiten wichtige Drehkreuze, Flughäfen oder Bahnhöfe schützen. Am Flughafen der US-Metropole Miami ist ein Amazon-Frachtflugzeug bei der Landung über die Landebahn hinausgeschossen. Die Maschine krachte in mehrere Fahrzeuge und fing Feuer. 5 Menschen sind dabei ums Leben gekommen. Wie es zu dem Unfall kommen konnte, ist noch unklar. Knapper Auswärtssieg für den 1. FC Heidenheim in Liga 2. Bei Greuther Fürth traf Zivzi Warze schon nach 12 Minuten zur Führung. Das 1:0 brachte der FCH dann über die Zeit. Damit ist Heidenheim jetzt Tabellendritter. Der FC Augsburg ist fürs Erste Spitzenreiter der Fußball-Bundesliga. Der FCA setzte sich mit einem 4:1 bei Eintracht Frankfurt an die Spitze. Der HSV rutscht dagegen auf den letzten Platz nach einer 0:5-Klatsche gegen Mainz.

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2: Wir sind ja alle süchtig. 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Und genauso geht es Eltern von Kleinkindern. Die freuen sich, wenn das Kind endlich im Bett liegt und schläft und dann starren die aufs Babyphone.
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6: Ich bin Fabian Hoffmann. Die AfD hat die Landtagswahl in Sachsen-Anhalt überdeutlich gewonnen, hat aber keine absolute Mehrheit. 44% sind es am Ende laut Landeswahlleitung. Damit führt bei der Regierungsbildung kaum ein Weg an der AfD vorbei. Spitzenkandidat Ulrich Siegmund in der ARD.
7: Wir haben in diesem Land Geschichte geschrieben. Das muss man ganz deutlich so sagen. Die Menschen haben hier ein ganz klares politisches Zeichen hier in Sachsen-Anhalt ausgesprochen. Es kann so nicht weitergehen. Wir brauchen eine grundsätzliche politische Wende in diesem Land.
6: Wie die AfD regieren will, ist noch offen. Siegmund will keine Minderheitsregierung anführen. Weil alle anderen Parteien eine Zusammenarbeit mit der AfD ausschließen, liebäugeln die Rechten jetzt mit dem BSW. Das hat es knapp in den Magdeburger Landtag geschafft. Die CDU stürzt bei der Wahl ab und kriegt mit 17% nur halb so viele Stimmen wie bei der letzten Wahl. SPD, Linke und Grüne liegen bei um die 9%. Heißt, es wird extrem schwer, eine Mehrheit gegen die AfD zu bilden. Dafür müsste die CDU auf jeden Fall auf die Linke zugehen. Deren Fraktionschefin Heidi Reicheneck sagt im Ersten:
8: Wir haben immer ganz klar gesagt, dass wir bereit sind, mit allen demokratischen Kräften darüber zu sprechen, wie wir das Leben der Menschen verbessern und diese Demokratie verteidigen. Aber wir werden keine AfD-Leitpolitik mittragen. Und ich sage ganz klar, der Ball liegt bei der Union, denn die hat es mit ihrer Politik überhaupt erst verursacht. Friedrich Merz hat gesagt, er will die AfD halbieren. Das hat er bei seiner eigenen Partei geschafft.
6: Es geht offenbar voran beim Ringen um ein Ende des Ukraine-Kriegs. Die Gespräche seien diesmal effektiver, heißt es aus Kiew. Dort hat die US-Delegation Präsident Zelensky neue Vorschläge vorgelegt. Zuvor hatten sie bereits in Moskau mit Putin verhandelt. Es soll auf beiden Seiten Kompromisse geben. Details sind noch unklar. Die weltweite Kritik lässt ihn offenbar kalt. FIFA-Boss Infantino will sich nächstes Jahr zur Wiederwahl stellen. Mit seinen Plänen für einen Verkauf der WM an private Investoren hatte er die Fußballwelt zuletzt noch mehr gegen sich aufgebracht. Diese Pläne sind aber inzwischen vom Tisch. In der zweiten Liga hat der 1. FC Heidenheim den Wiederaufstieg weiter fest im Blick. In Fürth holte der FCH den 3. Sieg im 4. Spiel, wenn auch knapp, entstand 1:0. Damit steht Heidenheim jetzt auf Tabellenplatz 3. Deutliche Heimklatsche für den HSV in der Fußball-Bundesliga. Gegen Mainz kamen die Hamburger mit 0:5 unter die Räder und sind fürs erste Tabellenletzter. Neuer Spitzenreiter ist der FC Augsburg nach einem 4:1 bei Eintracht Frankfurt.

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0: bin Fabian Hoffmann. Die AfD hat die Landtagswahl in Sachsen-Anhalt überdeutlich gewonnen, hat aber keine absolute Mehrheit. 44% sind es am Ende laut Landeswahlleitung. Damit führt bei der Regierungsbildung kaum ein Weg an der AfD vorbei. Spitzenkandidat Ulrich Siegmund in der ARD.
1: Wir haben in diesem Land Geschichte geschrieben. Das muss man ganz deutlich so sagen. Die Menschen haben hier ein ganz klares politisches Zeichen hier in Sachsen-Anhalt ausgesprochen. Es kann so nicht weitergehen. Wir brauchen eine grundsätzliche politische Wende in diesem Land.
0: Wie die AfD regieren will, ist noch offen. Siegmund will keine Minderheitsregierung anführen. Weil alle anderen Parteien eine Zusammenarbeit mit der AfD ausschließen, liebäugeln die Rechten jetzt mit dem BSW. Das hat es knapp in den Magdeburger Landtag geschafft. Die CDU stürzt bei der Wahl ab und kriegt mit 17% nur halb so viele Stimmen wie bei der letzten Wahl. SPD, Linke und Grüne liegen bei um die 9%. Heißt, es wird extrem schwer, eine Mehrheit gegen die AfD zu bilden. Dafür müsste die CDU auf jeden Fall auf die Linke zugehen. Deren Fraktionschefin Heidi Reicheneck sagt im Ersten:
2: Wir haben immer ganz klar gesagt, dass wir bereit sind, mit allen demokratischen Kräften darüber zu sprechen, wie wir das Leben der Menschen verbessern und diese Demokratie verteidigen. Aber wir werden keine AfD-Leitpolitik mittragen. Und ich sage ganz klar, der Ball liegt bei der Union, denn die hat es mit ihrer Politik überhaupt erst verursacht. Friedrich Merz hat gesagt, er will die AfD halbieren. Das hat er bei seiner eigenen Partei geschafft.
0: Es geht offenbar voran beim Ringen um ein Ende des Ukraine-Kriegs. Die Gespräche seien diesmal effektiver, heißt es aus Kiew. Dort hat die US-Delegation Präsident Zelensky neue Vorschläge vorgelegt. Zuvor hatten sie bereits in Moskau mit Putin verhandelt. Es soll auf beiden Seiten Kompromisse geben. Details sind noch unklar. Die weltweite Kritik lässt ihn offenbar kalt. FIFA-Boss Infantino will sich nächstes Jahr zur Wiederwahl stellen. Mit seinen Plänen für einen Verkauf der WM an private Investoren hatte er die Fußballwelt zuletzt noch mehr gegen sich aufgebracht. Diese Pläne sind aber inzwischen vom Tisch. In der zweiten Liga hat der 1. FC Heidenheim den Wiederaufstieg weiter fest im Blick. In Fürth holte der FCH den dritten Sieg im vierten Spiel, wenn auch knapp, entstand 1:0. Damit steht Heidenheim jetzt auf Tabellenplatz 3. Deutliche Heimklatsche für den HSV in der Fußball-Bundesliga. Gegen Mainz kamen die Hamburger mit 0:5 unter die Räder und sind fürs erste Tabellenletzter. Neuer Spitzenreiter ist der FC Augsburg nach einem 4:1 bei Eintracht Frankfurt.
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1: Na also, wie immer geht's sehr frisch los. Wir haben 11 Grad bei euch in Tuttlingen, dazu auch ein paar Wölkchen. Aber keine Sorge, das wird heute klasse. Heute und morgen die Tage wirklich nochmal genießen. Das ist nochmal richtiger Sommer. Über 30 Grad teilweise sogar. Denn ab Mittwoch, da wird's dann tatsächlich herbstlich bei uns.
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2: Ich bin Fabian Hoffmann. Die AfD feiert bei der Landtagswahl in Sachsen-Anhalt einen haushohen Sieg. Sie bekommt mehr als doppelt so viele Stimmen wie beim letzten Mal und landet bei 44%, so die Landeswahlleitung. Für die absolute Mehrheit reicht's aber nicht. Die AfD sieht einen Regierungsauftrag für sich, braucht aber einen Koalitionspartner. Spitzenkandidat Ulrich Siegmund sagte im ZDF:
3: Wir möchten das nur mit jemandem machen, der auch die grundsätzlichen Probleme in diesem Land mit bereit ist zu lösen. Sollte es diese demokratische Kraft hier irgendwie im Landtag von Sachsen-Anhalt geben, ob es durch eine Fraktion oder durch einzelne Abgeordnete passiert, ist das doch in Ordnung. Was bei uns aber ausfällt, und da bleiben wir uns selbst treu, ist, dass wir uns nicht verbiegen werden. Wir werden auch keine Spielchen mitspielen, keine Tolerierungen oder Minderheitsregierungen.
2: Die AfD liebäugelt jetzt mit dem BSW, dass es knapp in den Landtag geschafft hat. Die CDU ist bei der Wahl abgestürzt und hat mit rund 17% weniger als halb so viele Stimmen wie bei der letzten Wahl. SPD, Linke und Grüne liegen bei um die 9%. Von all denen will niemand mit der AfD zusammenarbeiten. SPD-Chefin Bärbel Baas sagt im Ersten:
4: Die SPD wird auf keinen Fall eine Einladung annehmen, weil das ein gesichert rechtsextremer Landesverband ist und mit dem wird die SPD keine Gespräche führen.
2: Einen neuen Rekord gab es bei der Wahlbeteiligung. Die liegt bei 78%. Rückt das Ende des Ukraine-Kriegs tatsächlich näher? Von den Verhandlungen einer US-Delegation mit Präsident Zelensky in Kiew gibt es erste positive Signale. Welche Vorschläge genau auf dem Tisch liegen, ist noch nicht klar. Die Amerikaner sprachen zuvor aber von Kompromissen auf beiden Seiten. Am Flughafen der US-Metropole Miami ist ein Amazon-Frachtflugzeug bei der Landung über die Landebahn hinausgeschossen. Die Maschine krachte in mehrere Fahrzeuge und fing Feuer. 5 Menschen sind dabei ums Leben gekommen. Wie es zu dem Unfall kommen konnte, ist noch unklar. Knapper Auswärtssieg für den 1. FC Heidenheim in Liga 2. Bei Greuther Fürth traf Zivzi Warze schon nach 12 Minuten zur Führung. Das 1:0 brachte der FCH dann über die Zeit. Damit ist Heidenheim jetzt Tabellendritter. Der FC Augsburg ist fürs Erste Spitzenreiter der Fußball-Bundesliga. Der FCA setzte sich mit einem 4:1 bei Eintracht Frankfurt an die Spitze. Der HSV rutscht dagegen auf den letzten Platz nach einer 0:5 Klatsche gegen Mainz.
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1: Eine Meldung gibt's für den Kreis Sigmaringen, und zwar zwischen Hausen im Tal und Grenheinstetten. Steinschlag, deshalb beide Richtungen gesperrt. Fahrt ja weiträumig außen rum. Ansonsten war's das. Habt ihr Staus, Blitzer, Behinderungen gesehen? Gerne Bescheid geben unter der 0800 70 77 110. Kommt gut an.
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1: Nicht ganz, heute alleine für euch am Start an diesem Montagmorgen. Ich hoffe, ihr seid gut reingestartet. Falls nicht, gibt es gleich mal einen echten Gamechanger für die neue Woche in Sachen Reisen. Also für alle, die jetzt so die letzte Ferienwoche noch richtig genießen zum Beispiel. Mit Lindas Lifehacks habt ihr garantiert immer saubere Hände in 7 Minuten. Ne? Und außerdem unser freundlicher Reminder natürlich an alle Leonie-Fans. 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Don't worry, ziehen wir uns jetzt rein. Und dann gibt's auch noch den Jahrhundert-Hit von The

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1: Es ist 8:05 am Montag. Hier ist das Radio 7 Morgenteam. Und euch geht es wahrscheinlich ähnlich, ne? Egal ob auf Reisen, an der Raststätte oder auf dem Festival. Man möchte doch immer saubere Hände haben, oder? Und so geht's ganz einfach.
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1: Mit meiner Reiseseife. Passt mal auf, ihr gebt so normale Flüssigseife auf ein Stück Küchenrolle. Und zwar so, dass das ganze Papier so richtig voll damit ist, ne? Und das lasst ihr dann trocknen. Und wenn es trocken ist, schneidet ihr es anschließend kleine Teile. Und die packt ihr wiederum in einen kleinen Beutel. Und jedes Mal jetzt, wenn ihr Hände waschen wollt, nehmt ihr einfach so ein Fitzelchen raus, gießt einen Schuss Wasser drüber und schon, klar, wie es bei Seife üblich ist, fängt das Ganze an zu schäumen. Und ihr habt garantiert immer saubere Hände. Ja, und das mit dem Schuss Wasser. Ich glaube, das gehen wir jetzt auch mal an. Wobei es um die Uhrzeit eine ordentliche Menge braucht. Ne? Und am besten ganz, ganz, ganz viel kaltes Wasser. Also los geht's. Und damit sich das Ganze nicht zu fies anfühlt, gibt's was richtig Schönes hier von The Script.

0: 5.15 Uhr am Montag. Hier ist das Radio 7 Morgen Team und das heißt, nur noch knapp 2 Stunden sind's, ja? Dann müssen wir abliefern.
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0: Ja, zum Start in die neue Woche stehen wir ja vor dieser Challenge. Findet jemanden, der verwechselt und deshalb verhaftet wurde. Und ich finde schon, dass das ziemlich krass klingt. Aber es ist nicht unmöglich. Die Statistik sagt nämlich schon, dass wir so ein bisschen eine Chance haben, die Challenge zu knacken. Wenn wir uns zum Beispiel letztes Jahr nehmen, da wurden in Deutschland alleine 2,05 Millionen Tatverdächtige festgenommen. Wenn wir jetzt wiederum davon ausgehen, ja, dass nur 0,1% von denen versehentlich verhaftet wurden, dann müssten sich ja theoretisch auch bei uns so rund 200 Leute melden. Also, ne? Unter den 200 wird doch dann hoffentlich auch eine gute Geschichte dabei sein. Wenn ihr jemanden kennt, der verwechselt und deshalb verhaftet wurde, schickt uns eine WhatsApp oder ruft durch 0800 70 77 110. Um 7.07 Uhr gibt es heute Morgen die große Auflösung. Und bis dahin müssen wir noch ein bisschen Gas geben. Ja, und das macht ihr jetzt auch. Starten in die neue Arbeitswoche mit David Guetta hier auf Radio 7 und DNA. 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
5: Recht kühl geht's heute Morgen los. 13 Grad zum Beispiel in Aalen. Richtung Bodensee ist es natürlich ein bisschen milder. Und richtig schön warm wird's heute überall. 27 bis 32 Grad sind drinne. Allerdings hat's heute auch mal mehr Wolken, ein bisschen Sahara-Staub auch. Und vor allem heute Morgen und am Vormittag könnte es noch ein bisschen tröpfeln. Morgen dann auch nochmal richtig toll. Und ab Mittwoch dann geht's nach unten.
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5: Schauen gerade mal auf die Straßen und haben eine Meldung, und zwar für den Kreis Sigmaringen. Hier zwischen Hausen im Tal und Krenheinstetten. Steinschlag, deshalb beide Richtungen gesperrt. Das war es aber schon. Habt ihr Staus, Blitzerbehinderungen entdeckt? Gerne Bescheid geben. 0800 70 77 110. Kommt gut an.
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5: Ach schön, ein Hoch aufs Familienleben feiern wir heute in unserer Comedy Die Welt in 30 Sekunden um kurz nach 6. Und ich schwöre, es kennen alle von euch, ja? Und die mit den kleineren Kids zu Hause, die sind gerade mittendrin in diesem alles andere Ausblenden, ist mir auch völlig wurscht, Hauptsache ich kann spielen Modus. Großartige Folge, also gleich. Ja, und wisst ihr, was wir jetzt machen? Wir versuchen auch mal, diese ganzen stressigen Gedanken, ja, zum Start in die neue Arbeitswoche jetzt, was da ansteht und so, mal kurz auszublenden. Wir gönnen uns ein paar Minuten heute Morgen Käffchen und Temper City. Das wär's doch, oder? Passt auch zur Montagmorgen-Tatsache. Ist ein bisschen melancholisch, ne? Aber immerhin mit genug Power. Hier ist Self-Aware. Kommt gut rein.
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0: Und in den Montag, es ist 5.36 Uhr, hier ist das Radio 7 Morgenteam. Was ist der 7. September? Das heißt Rush Hour in den Kreißsälen ja im Radio 7 Land. Gerade jetzt im Sommer, da werden ja die meisten Kinder geboren, das Jahr gesehen. Und da rechnet ihr jetzt wahrscheinlich auch so zurück, minus 9 Monate. Dezember, genau. Da ist richtig viel los. Und unser Elias vom Morgenteam, der geht dem Grund mal dafür auf die Spur.
1: Ihr Kinderlein, kommt.
2: Wir wollen wilde, wir wollen absurde Theorien. Warum wird im Dezember so fleißig rumgeturtelt?
3: Boah, das ist eine verdammt gute Frage.
4: Es ist einfach kalt draußen, das muss man irgendwie kompensieren und dann muss man einfach kuscheln.
3: Also ein bisschen Pinguin-Style.
4: Ja, so ungefähr.
3: Wenn man kein Wintersportler ist, man, dann muss man es halt irgendwie sich gemütlich dahin machen.
2: Wenn draußen nichts läuft, dann halt drinnen.
3: Richtig, genau. Das ist ein anderer Sport angesagt.
5: Oh, zu viel Glühwein.
3: Zu viel Glühwein, zu viel Punsch.
5: Ich wollte auch sagen, mit dem Alkohol, ja.
2: Da fließt nicht nur der Alkohol.
5: Nee.
6: Ich weiß nicht, vielleicht Silvester, vielleicht wollen die Leute feiern oder so.
2: Meinst, da wird auch was anderes geknallt, außer die Raketen und Böller?
6: Ja, kann sein.
7: Stromausfall. Da gab es bei uns mal einen Stromausfall und daraufhin, also 9 Monate später, gab es tatsächlich ein bisschen mehr Kinder.
2: Du warst also fleißig.
7: Richtig.
0: Ach herrlich, ja, durchaus nachvollziehbare Gründe auf jeden Fall. Und allen werdenden Eltern sagen wir natürlich toi toi toi und alles Gute für die Geburt, vielleicht ja auch gerade jetzt in diesem Moment, ja. Also, ihr schafft das und ihr kommt gut in die Frühschicht mit Topic und Becky G hier auf Radio 7 am vorletzten Sommertag.

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0: wirklich jemanden, der verwechselt und deshalb verhaftet wurde? Ja, das ist hier die Frage. Was meinten ihr?
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0: Montag ist es 5.45 Uhr, ganz genau. Geht's mit dem richtigen Brett ja in die neue Woche. Denn stellt euch mal das vor, man hat absolut nichts getan. Ja? War wahrscheinlich nur zur falschen Zeit am falschen Ort. Und dann wird man einfach verhaftet. Und sowas gibt's wirklich.
2: North Dakota, USA. Ermittler sind einer Betrügerin auf der Spur, die mit gefälschten Militärpapieren schon Zehntausende Dollar erbeutet hat. Die Ermittler füttern eine Gesichtserkennungs-KI mit Überwachungsfotos der Unbekannten und kriegen einen Namen und einen Wohnort ausgespuckt. Angela Lips, Tennessee. Eine 50-jährige Großmutter im Vorruhestand. Gefährlich. Ganze 6 Monate im Knast vergehen, bis die Gerichtsverhandlung endlich ansteht. Und was rettet sie am Ende vor der falschen Verurteilung? Pizza.
3: Mamma mia!
2: Die Belege über Pizzabestellungen zur gleichen Zeit, wie die Trickbetrügerin aktiv war, beweisen, Angela hat nichts verbrochen, sondern ist einfach nur eine harmlose Omi, die gerne Pizza isst.
0: Wahnsinn, oder? Und dafür 6 Monate im Knast. Also, habt ihr auch schon mal sowas erlebt? Wurdet verwechselt und verhaftet? Oder kennt ihr jemanden? Dann meldet euch 0800 70 77 110, Telefon oder WhatsApp. Denn nur mit eurer Hilfe packen wir die Challenge. Und nur bis 7.07 Uhr heute Morgen haben wir noch Zeit. Also, wir vertrauen auf euch. Und als kleines Dankeschön gibt's super Taylor Swift für euch jetzt mit Opelite. 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

0: Eine Minute vor sechs, hier ist Radio 7 am Montag und wir sagen hallo liebe Urlaubsrückkehrer. Wir konnten uns ja zum Glück letzte Woche schon eingrooven und umso mehr wissen wir natürlich auch, wie hart das ist ja für viele von euch heute Morgen. Also starten wir direkt nach sechs mit einem eurer absoluten Lieblingshits für die Glücksgefühle. Wir haben das berührendste außerdem Liebesduett der letzten Jahre und noch mehr Musik nur bei uns immer im Hitzimmer tagsüber ab halb 30 Minuten. Am Stück.
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0: Die Nächte sind durchaus ganz schön zapfig mittlerweile. Nur rund um den Bodensee ist es heute Morgen sogar ein bisschen angenehmer, milder, 16 Grad hier momentan in Lindau. Tagsüber wird es aber dann überall warm. 27 bis 32 Grad sind Spitzenwerte drinnen. Dazu viel Sonne, auch mal ein bisschen Sahara-Staub, ein paar Schleierwolken und am Morgen und am Vormittag vielleicht auch hier und da kurzes Gewitter oder der ein oder andere Schauer.
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3: Um 6 Uhr, guten Morgen. Die AfD hat die Landtagswahl in Sachsen-Anhalt mit großem Vorsprung gewonnen, die absolute Mehrheit aber verpasst. Die CDU kommt mit herben Verlusten auf Platz 2. Das geht aus den vorläufigen Ergebnissen der Landeswahlleiterin hervor. Aus Magdeburg, Simon Krämer.
4: Für die AfD ist es ein historisches Ergebnis. Für die CDU ein Debakel. Das letzte Wahlergebnis halbiert, kein einziges Direktmandat gewonnen. Die AfD dagegen hat es geschafft, in einem sehr polarisiert geführten Wahlkampf viele Menschen zu mobilisieren, die sonst zu Hause geblieben wären. Jetzt steht Sachsen-Anhalt aber eine schwierige Regierungsbildung bevor. Denn alleine kann die AfD nicht regieren und braucht einen Partner. Möglicherweise gibt es den mit dem BSW.
3: Das Bündnis Sarah Wagenknecht ist mit 5,3% in den Landtag in Sachsen-Anhalt eingezogen. Die CDU stürzt ab auf 17,2%, die Linke kommt auf 8,6%, die SPD auf 9,3%. Die Grünen klettern auf 8,9%, die FDP fliegt mit 2,6% raus aus dem Parlament. Der baden-württembergische Ministerpräsident Özdemir bezeichnet den Wahlsieg der AfD als politisches Beben. Er appellierte in einem schriftlichen Statement an die Politik, alle demokratischen Kräfte müssten ihren Politikstil grundlegend überdenken und verändern. Er fordert weniger Streit, weniger Versprechen, mehr ehrliches Zuhören und gemeinsame Ergebnisse. Bei einem Verkehrsunfall auf der A81 im Kreis Konstanz ist am Abend ein 52-jähriger Autofahrer schwer verletzt worden. Er war mit seinem Wagen von der Fahrbahn abgekommen und hatte sich mehrfach überschlagen. Wie der Unfall zustande kam, ist noch nicht bekannt. Die A81 zwischen der Anschlussstelle Hilzingen und dem Nordportal des Hohen Twiel-Tunnels musste für die Dauer der Bergungsarbeiten rund 4 Stunden lang voll gesperrt werden.
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0: Da ist es jetzt um kurz nach sechs tatsächlich noch total ruhig. Habt ihr Staus, Blitzerbehinderungen entdeckt? Sagt gerne Bescheid unter der 0800 70 77 110 und kommt vor allem gut und sicher an.
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0: Ey, und das waren wirklich, das kann man schon mal sagen, ja, schlaflose Nächte, die wir da hatten am Wochenende wegen unserer Morgenteam-Challenge. Jetzt haben wir nur noch eine Stunde Zeit, ja, dann müssen wir jemanden gefunden haben, der schon mal verwechselt und verhaftet wurde. Und wir sind ganz nah dran. In einer Viertelstunde die Geschichte, die uns fast geholfen hätte. Außerdem, wie versprochen, das berührendste Liebesduett der letzten Jahre. Oh. Lady Gaga und Bruno Mars, Die With A Smile gleich. Und hier ist euer Stimmungsaufheller ja, für die Glücksgefühle. Kato, habt einen

0: Neuer Start in die neue Woche. 9:09 hier ist das Radio 7 Morgenteam am Montag. Und da sagen wir ein Hoch, ja, aufs Familienleben. Wir feiern heute Morgen nämlich die Kiddies. Denn die gehen ganz anders mit Lärm um als wir. Die haben da, das kennt ihr alle, liebe Eltern, ja, so eine einzigartige Gabe.
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2: Kinder können sich auf eine Sache konzentrieren, im Hier und Jetzt. Wenn die gerade mit Lego spielen, dann spielen sie. Und wenn direkt daneben das Geschwisterkind mit einem ferngesteuerten Auto gegen die Fußleisten fährt, dann bauen sie weiter. Und wenn gleichzeitig in der Küche der Mixer läuft und die Toni-Box zum dritten Mal die Eiskönigin spielt, kein Problem. Dazu piept die Waschmaschine, ein Handy klingelt, ein Baby brüllt und die Mama brüllt.
3: Wer hat hier wieder seinen Teller stehen lassen?
2: Und dann spricht der Papa aber wirklich mal ein Machtwort.
4: So, jetzt ist Ruhe hier. Alle sind jetzt mal leise. Sofort.
2: Und dann schauen ihn die Kinder kurz an und registrieren, ah, der Papa macht offenbar auch irgendein Geräusch und spielen glücklich weiter.
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0: gerade, in 7:12. Das heißt, die Uhr tickt, ja. Es sind nur noch ein paar Minuten, die wir für Challenge Nummer 3 haben.
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0: Die lautet ja, das habt ihr jetzt bestimmt schon mitbekommen, findet jemanden, der verwechselt und deshalb verhaftet wurde. Und wir haben einen Anruf bekommen von einer Strafverteidigerin, die anonym bleiben möchte, verständlich, aber die sowas schon mal erlebt hat. Also du hast deshalb in deiner Geschichte auch natürlich alle Namen geändert. Dann erzähl mal bitte, du hattest mit einer Mandantin einen Termin im Gericht.
2: Die hat dann ihre Familie mitgebracht. Und dann saßen wir auf dem Gerichtsflur und dann kam die Polizei und sprach also die Schwägerin meiner Mandantin an und fragte, sind Sie Frau Hartmann? Und die sagte, ja, ich bin Frau Hartmann. Ja, das tut mir leid, dann müssen wir Sie jetzt einmal mitnehmen. Wir haben gegen Sie einen offenen Haftbefehl. Sie sind hiermit verhaftet und haben Sie dann mitgenommen und zum Polizeirevier genommen.
3: Oh mein Gott.
2: Und wir wussten natürlich, dass meine Mandantin einen offenen Haftbefehl hatte. Und als sie dann das geprüft haben, haben sie festgestellt, nee, die suchen tatsächlich nicht die Leonie, die suchen meine Mandantin.
0: Oh Mann, ey. Also es hat sich zum Glück alles ganz schnell geklärt und Schwägerin Leonie war fix wieder zurück bei ihrer Family. Also danke, dass du dich gemeldet hast. Ja, nur leider gilt die Challenge halt erst als geschafft, wenn wir tatsächlich auch denjenigen am Telefon haben, der selbst verhaftet wurde. Also knapp vorbei ist auch daneben. Deshalb helft uns. Eine knappe Stunde haben wir noch Zeit. Ja, um 7.07 Uhr gibt es die Auflösung. Finden wir bis dahin jemanden, der schon mal verwechselt und verhaftet wurde. Gebt Bescheid 0800 70 77 110. Und die beiden hier, oh Gott, jetzt kommt ein ganz schlechter Gag, die können auch verhaftet werden. Einfach so großartige Mucke machen. Martin Garrix und Ed Sheeran zusammen. Ganz neu auf Radio 7 mit Repeat It. Es ist 6:20 Uhr.

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1: Heute Morgen begrüße ich, Pater Alfred Tönnies, euch, liebe Hörer und Hörerinnen, sehr herzlich. Es ist Ende der Urlaubszeit. Viele sind schon wieder da, manche kommen zurück und manche haben vielleicht auch eine kurze Urlaubszeit nur gehabt, ein paar Tage. Reflexion, finde ich, ist da wichtig. Es kommt vom lateinischen Reflexio und das heißt das Zurückbeugen. Also zurückbeugen, was war so in der Vergangenheit, also vergangenes Denken. Einfach mal kritisch damit umgehen, wie waren diese Wochen, wo war ich, was hat das mit mir gemacht. Das mal zu reflektieren, diesen Urlaub und die ganze Urlaubszeit mit allen Dimensionen. Ich glaube, das ist gut auch für die Zukunft. Mit diesem Impuls verabschiede ich mich für heute. Einen gesegneten Tag.
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14: 15 Grad haben wir momentan schon in Ulm. Also es ist noch nicht so befriedigend, ich weiß, aber tagsüber wird es richtig sommerlich nochmal. 27 bis 32 Grad heute und auch morgen. Genießt die Tage, also genießt die Sonne, auch wenn es hier und da heute Vormittag vor allem auch und am Morgen vielleicht noch ein bisschen tröpfeln kann oder auch das ein oder andere kurze Gewitter geben kann. Ja, es wird super und ab Mittwoch, da gehen die Temperaturen leider in den Keller.
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15: Um 6.30 Uhr. Guten Morgen. Die AfD hat die Landtagswahl in Sachsen-Anhalt klar gewonnen. Zwar reicht es für die absolute Mehrheit nicht, allerdings hat sie ihr Ergebnis im Vergleich zur letzten Wahl mit 44% verdoppelt. So sieht die AfD auch einen Regierungsauftrag für sich, braucht aber einen Koalitionspartner. Der Spitzenkandidat Ulrich Siegmund sagte im ZDF:
16: Wir möchten das nur mit jemandem machen, der auch die grundsätzlichen Probleme in diesem Land mit bereit ist zu lösen. Sollte es diese demokratische Kraft hier irgendwie im Landtag von Sachsen-Anhalt geben, ob es durch eine Fraktion oder durch einzelne Abgeordnete passiert, ist das doch in Ordnung. Was bei uns aber ausfällt, und da bleiben wir uns selbst treu, ist, dass wir uns nicht verbiegen werden. Wir werden auch keine Spielchen mitspielen, keine Tolerierungen oder Minderheitsregierung.
15: Als Bündnispartner käme das BSW in Frage, das mit 5,3% in den Landtag einzieht. Alle anderen Parteien haben eine Zusammenarbeit schon im Vorfeld der Wahl klar ausgeschlossen. Einen Rekord gibt es bei der Wahlbeteiligung. Diese liegt bei 78%. Der baden-württembergische Ministerpräsident Özdemir bezeichnet den Wahlsieg der AfD als politisches Beben. Er appellierte in einem schriftlichen Statement an die Politik, alle demokratischen Kräfte müssten ihren Politikstil grundlegend überdenken und verändern. Er fordert weniger Streit, weniger Versprechen, mehr ehrliches Zuhören und gemeinsame Ergebnisse. Zwei XXL-Rutschen sind die neue Attraktion von Calw im Nordschwarzwald. Gedacht sind sie nicht nur für Kinder, sondern für alle, die schnell vom Stadtpark runter in die Innenstadt möchten. Und schnell darf man durchaus wörtlich nehmen. Tempo 35 schafft man laut Stadt durchaus. 43 und 17 Meter sind die beiden Rutschen lang, die man hintereinander benutzen muss, will man sich den Fußweg sparen. Eine Fledermaus hat im Überlinger Krankenhaus für einen ungewöhnlichen Feuerwehreinsatz gesorgt. Sie verirrte sich ausgerechnet in die Notaufnahme. Drei Feuerwehrleute versuchten, das Tier zu retten. Sie konnten die Fledermaus schließlich unverletzt einfangen und in einem nahen Waldstück wieder freilassen.
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14: Aufgepasst auf der A7 Füssenreuth Richtung Ulm beim Kreuz Ulm-Elchingen. In der Überleitung zur A8 Richtung München gibt es eine Ölspur. Ansonsten haben wir keine Meldungen heute Morgen. Staus, Blitzer, Behinderungen könnt ihr jederzeit melden unter der 0800 70 77 110. Gute Fahrt.
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14: Ja, yeah, und wir sind happy. Ja, und ihr auch, denn Stadtland Stoß ist back. Ja, in 7 Minuten zocken wir mal um 500 Euro. Und damit es nach der wochenlangen Pause direkt ja auf Anhieb klappt, verrate ich euch auch, welcher Buchstabe gleich dran ist. Das I wie irrsinnig gut. Passt ja zufälligerweise auch perfekt jetzt auf Holly Humberstone. Das I, ja, also wie irrsinnig gut. Newcomerin aus Großbritannien mit einem Ohrwurm, also der sich sowas von tief in unseren Gehörgang gefressen hat. Großartig. Hier ist To Love Somebody. Habt einen schönen Morgen.
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1: 500 Euro gibt's für unseren Wochenchamp, der am Ende der Woche die meisten richtigen hat. Und den Startschuss heute Morgen gibt Cordula aus Laupheim unter Sulmintingen im Kreis Biberach. Guten Morgen.
2: Morgen.
1: Sag mal, startest du in eine Urlaubswoche oder bist du schon wieder fleißig am Schaffen?
2: Ich sitze aktuell in Kroatien.
1: Ach, hast du ein Leben. Herrlich.
2: Auf dem Campingplatz.
1: Dann genieß jetzt die Sonne und hoffentlich der ganze Campingplatz drückt dir die Daumen. Du bekommst dafür den Buchstaben I wie irrsinnig gut.
2: Okay.
1: Dann geht's jetzt los. Urlaubsort.
2: Italien.
1: Eigenschaft.
2: Weiter.
1: Beruf.
2: Industriemechaniker.
1: Filmheld.
2: Ingrid Peters.
1: Pflanze.
2: Iris.
1: Tier.
2: Igel.
1: Mach ich morgens.
2: Irre gut drauf sein.
1: Frauenname.
2: Ingrid.
1: Band. Und da ist schon die Zeit vorbei mit der Band. Kommt der Buzzer. Wie geht's dir?
2: Ja, hopp.
1: Das glaube ich. Und du hast es echt großartig gemacht zum Start in die neue Woche. Kommen wir auf 7 richtige. Herzlichen Glückwunsch.
2: Okay, vielen herzlichen Dank.
1: Und kurz nach 9:30 geht's für euch weiter. Jetzt anmelden auf radio7.de. Damit ihr genauso jetzt zum Start in die Arbeitswoche im Kingsatzer zu Cordula rockt, gibt's ganz neuen Sound aus Hamburg. Hier ist Tiffany Harris für euch auf Radio 7 mit Vertigo. 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

0: ist Montag, es ist gleich 7:12. Hier ist das Radio 7 Morgenteam mit Linda heute. Und ich kann es euch sagen, ihr habt ein Date diesen Sonntag bei unserem Radio 7 Mini-Konzert im Wiley Club Neu-Ulm mit der wunderbaren Leonie. Ihr wisst ja, die Tickets dafür, die gibt's nicht zu kaufen. Ja, die gibt's nur geschenkt. Lena aus Wilhelmsdorf hat schon mitgemacht auf radio7.de. Und sag mal, Lena, warum mussten du unbedingt mit dabei sein?
1: Weil ich tatsächlich ein totaler Leonie-Fan bin und schon immer mal auf ein Konzert von ihr wollte. Und das hat sich leider bisher noch nie ergeben von der Zeit her. Ich würde auch total gerne meine Mutter oder mein Vater, wer von beiden auch Zeit hat, mitnehmen, weil

0: natürlich auch immer sehr viel für mich machen und als kleine Überraschung würde das natürlich auch sehr gut passen.
1: Ach, na dann, du bist mit dabei bei Leonie im Wiley Club Neu-Ulm. Herzlichen Glückwunsch bei unserem Radio 7 Mini-Konzert.
0: Vielen Dank, das ist ja wirklich der Wahnsinn. Wirklich vielen lieben Dank euch.
1: Ja, dann viel Spaß, fällt jetzt nur noch die Qual der Wahl auf Mami oder Papi. Und ihr macht auch noch fix mit, ja, auf radio7.de. Und Sonntag sehen wir uns dann alle bei unserem Radio 7 Mini-Konzert mit Leonie. Und da üben wir schon mal den Text, denn Remedy spielt sie safe auch. Mehr Musik, mehr Abwechslung für euren Start in die neue Woche. Ja,

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2: Na, noch ist es recht frisch bei euch in Aalen, zum Beispiel 10 Grad, aber das geht dann ratzfatz. Denn toller Sommertag steht heute nochmal an. 27 bis 32 Grad. Ihr seht das im Himmel ja auch ein paar mehr Wolken, aber trotzdem eben warm. Ein bisschen Sahara-Staub tatsächlich auch. Und heute Morgen und vielleicht am Vormittag kann es noch ein bisschen tröpfeln, später dann trocken. Und morgen auch auf jeden Fall nochmal bis zu über 30 Grad und ab Mittwoch dann, wir nennen es mal kühler. Wird's kühler.
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3: Um 7 Uhr. Guten Morgen. Die AfD hat die Landtagswahl in Sachsen-Anhalt mit großem Vorsprung gewonnen, die absolute Mehrheit aber verpasst. Die CDU kommt mit herben Verlusten auf Platz 2. Das geht aus den vorläufigen Ergebnissen der Landeswahlleiterin hervor. Aus Magdeburg, Simon Krämer.
4: Für die AfD ist es ein historisches Ergebnis, für die CDU ein Debakel. Das letzte Wahlergebnis halbiert, kein einziges Direktmandat gewonnen. Die AfD dagegen hat es geschafft, in einem sehr polarisiert geführten Wahlkampf viele Menschen zu mobilisieren, die sonst zu Hause geblieben wären. Jetzt steht Sachsen-Anhalt aber eine schwierige Regierungsbildung bevor. Denn alleine kann die AfD nicht regieren und braucht einen Partner. Möglicherweise gibt es den mit dem BSW.
3: Das Bündnis Sarah Wagenknecht ist mit 5,3% in den Landtag in Sachsen-Anhalt eingezogen. Die CDU stürzt ab auf 17,2%, die Linke kommt auf 8,6, die SPD auf 9,3. Die Grünen klettern auf 8,9%. Die FDP fliegt mit 2,6% raus aus dem Parlament. Bei einem Verkehrsunfall auf der A81 im Kreis Konstanz ist am Abend ein 52-jähriger Autofahrer schwer verletzt worden. Er war mit seinem Wagen von der Fahrbahn abgekommen und hatte sich mehrfach überschlagen. Wie der Unfall zustande kam, ist noch nicht bekannt. Die A81 zwischen der Anschlussstelle Hilzingen und dem Nordportal des Hohentwiel-Tunnels musste für die Bergungsarbeiten für rund 4 Stunden voll gesperrt werden.
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3: 10 Grills stehen im und um das Haus von Kevin Vogler in Donaueschingen-Grüningen. Und auf denen brutzelt der 33-Jährige so leckere Sachen, dass er auf Social Media viral geht. Unter dem Namen Black Forest Barbecue hat er auf Instagram über 230.000 Follower, auf TikTok 75.000, Tendenz steigend. Egal ob Ripple, Steaks oder Burger, Kevin hat die Grilltipps. Genau das Richtige für Spätsommer und Herbst.
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2: Ja, alles noch recht überschaubar heute Morgen. Wirklich keine größeren Staus und Behinderungen oder Blitzer. Habt ihr was entdeckt, sagt gerne Bescheid. 0800 70 77 110. Kommt gut an.
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2: Ja, wir haben nicht so gut geschlafen. Unter anderem wegen unserer Morgenteam-Challenge. Hey, und in 7 Minuten gibt's dann endlich die große Auflösung, ob wir wirklich jemanden gefunden haben, der schon mal verwechselt und verhaftet wurde. Hört ihr gleich. Wünschen euch auf jeden Fall einen super Start in die neue Woche. Ich meine, hoffentlich habt ihr es da im Geschäft mit machbareren Aufgaben zu tun, die nicht alles abverlangen. Und für die Motivation gibt's See Ya Unstoppable, Riesenhit aus den 20ern gleich. Und los geht's mit der aktuellen von J-Lo. Und egal wo wir in diesem Sommer Urlaub gemacht haben, Save Me Tonight war auf jeden Fall mit dabei.
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0: Es ist 10 nach 7 am Montag.
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0: Also wir hatten echt schlaflose Nächte, ja, wegen unserer aktuellen Aufgabe. Am Freitag wurden wir, das habt ihr mitbekommen, mit einem echten Brett, mit einer Hammer-Challenge überrascht. Doch wir haben jemanden am Telefon. Hannes. Hannes kommt gebürtig aus Österreich und wohnt schon seit vielen Jahren in Bad Wurzach. Und Hannes, du hast dich gemeldet bei uns, weil du schon mal verwechselt wurdest und daraufhin verhaftet.
2: Also ich hatte Dienst in einer Diskothek und beim Wegfahren um 4 in der Früh, 4, 5 in der Früh, hatte ich auf einmal die Polizei hinter mir und irgendwann haben sie mich dann aufgehalten und haben mich dann darauf hingewiesen, dass ich eine Polizeistrafen offen hätte. Also das waren so um die 10.000 Schilling, also so umgerechnet 700 Euro.
3: Ja.
2: Und wenn ich diese 10.000 Schilling jetzt nicht sofort zahlen kann, dann muss ich mitkommen.
0: Boah. Und wer hat 10.000 Schilling mit dabei, ne?
3: Wie ging es denn dir in dem Moment?
2: Ich habe dann meine Eltern angerufen vom Polizeirevier aus und habe ihnen gesagt, sie sollen mit einem Scheck über 10.000 Schilling kommen. Meine Mutter hat dann nur gelacht und hat gesagt, das ist ein Spaß. Sage ich, nein, ich bin da wirklich investiert und so sollen kommen. Da saß Ed eine Stunde in der Zelle, die sich das herausgestellt hat, dass der das Garten offen hat, ungefähr so heißt wie ich und ungefähr auf der gleichen Adresse wohnt und der hat die Strafen offen.
3: Oh nein, so schnell geht's oder wie?
2: Ja, ja, da sitzt man halt einmal dann in der Zelle, beim Fernseher kein Buch und gar nichts.
0: Ja.
2: Da gibt es niemand, eine Pritsche, eine Toilette und sonst gar nichts.
0: Und so nach dieser Stunde dann, nachdem sie das aufgeklärt hat, sind dann die Polizisten auch gekommen und haben sich dann entschuldigt oder wie war das?
2: Nein, die haben sich nicht entschuldigt.
0: Boah, das war keine Entschuldigung, aber wir haben dank dir, Hannes, Juhu Challenge Nummer 3 gerockt. Dankeschön.
2: Super, danke.
0: Danke, tschüssle. Also, ihr habt es gehört, 3 von 3 Challenges, jawohl, check. Und morgen um 7.07 Uhr gibt es dann schon die nächste. Wir zählen wieder auf euch.

0: Radio 7 hier um gleich 11 Minuten vor 7:30 am Montag. Rush Hour ist gerade in den Kreißsälen angesagt. Gerade jetzt, da werden die meisten Kinder geboren, wenn man so das Jahr über betrachtet. Und da rechnet ihr jetzt wahrscheinlich so ein bisschen rum, so -9, gute 9 Monate. Ja, Dezember. Dezember, da ist wohl ziemlich viel Action angesagt. Und unser Elias vom Morgenteam, der geht dem Ganzen mal auf die Spur, also dem Grund dafür.
1: Ihr Kinderlein,
2: wir wollen wilde, wir wollen absurde Theorien. Warum wird im Dezember so fleißig rumgeturtelt?
3: Boah, das ist eine verdammt gute Frage.
4: Es ist einfach kalt draußen, das muss man irgendwie kompensieren und dann muss man einfach kuscheln.
2: Also ein bisschen Pinguin-Style?
4: Ja, so ungefähr.
3: Wenn man kein Wintersportler ist, dann muss man es halt irgendwie sich gemütlich dahin machen.
2: Wenn draußen nichts läuft, dann halt drinnen.
3: Richtig, genau. Das ist ein anderer Sport angesagt.
5: Oh, zu viel Glühwein.
6: Zu viel Glühwein, zu viel Punsch.
5: Ich wollte auch sagen, mit dem Alkohol, ja.
2: Da fließt nicht nur der Alkohol.
5: Nee.
7: Ich weiß nicht, vielleicht Silvester, vielleicht wollen die Leute feiern oder so.
2: Meinst, da wird auch was anderes geknallt, außer die Raketen und Böller?
7: Ja, kann sein.
8: Stromausfall. Da gab es bei uns mal einen Stromausfall und daraufhin, also 9 Monate später, gab es tatsächlich ein bisschen mehr Kinder.
2: Du warst also fleißig.
8: Richtig.
0: Sehr schön. Also durchaus nachvollziehbare Gründe. Deshalb allen werdenden Eltern ja toi toi toi und alles Gute für die Geburt. Vielleicht gerade auch genau in diesem Moment. Ja, und ihr kommt hoffentlich gut in die neue Arbeitswoche jetzt mit Miss Tissy. Ganz neu auf Radio 7 und perfekt für den vorletzten Sommertag. 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
16: Also entweder ihr startet mit Sonne in den Montag oder halt mit ein paar Wolken. Wir ähnlich momentan in Schwäbisch Gmünd hier 14 Grad. In dem Fall, wenn es recht bewölkt ist, dann kann es auch heute Morgen und am Vormittag noch ein paar kurze Schauer vielleicht geben oder auch das ein oder andere Gewitter. Aber spätestens am Nachmittag zeigt sich dann überall die Sonne, wenn es auch ein bisschen Sahara-Staub in der Luft hat. Und warm wird es bei 27 bis 32 Grad.
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17: Um 7.30 Uhr. Guten Morgen. Klarer Wahlsieg für die AfD und ein Wahldebakel für die CDU. Die AfD mit Spitzenkandidat Ulrich Siegmund strebt nach ihrem starken Abschneiden bei der Landtagswahl in Sachsen-Anhalt an die Regierung. Das Wahlergebnis hat das politische Berlin erschüttert. Heute wird es in den Parteizentralen aufgearbeitet. Aus Berlin, David Riemer.
18: Die CDU hat ihr Ergebnis im Vergleich zur Wahl vor 5 Jahren halbiert. Der schwarz-roten Koalition in Berlin dürften sehr schwere Tage oder Wochen bevorstehen. Mit Sicherheit wird auch in der Hauptstadt nach Schuldigen für die Wahlklatsche gesucht, vermutlich auch direkt im Kanzleramt. Nicht weniger aus den eigenen Reihen machen vor allem Friedrich Merz für das desaströse Wahlergebnis seiner CDU verantwortlich. Ein Bruch der Koalition aus Union und SPD gilt aber als unwahrscheinlich, denn aus einer Neuwahl im Bund würde die AfD sicherlich gestärkt hervorgehen und die Regierungsbildung würde noch schwieriger.
17: Der baden-württembergische Ministerpräsident Özdemir bezeichnet den Wahlsieg der AfD als politisches Beben. Er appellierte in einem schriftlichen Statement an die Politik. Alle demokratischen Kräfte müssten ihren Stil grundlegend überdenken und verändern. Er fordert weniger Streit, weniger Versprechen, mehr ehrliches Zuhören und gemeinsame Ergebnisse. Morgen startet der Bundestag in seine erste Sitzungswoche nach der Sommerpause. ohne Thomas Barreis. Der Abgeordnete für den Wahlkreis Zollernalb-Sigmaringen will sich weiter von einem schweren Verkehrsunfall erholen. Wann er wieder ins politische Geschäft einsteigen wird, ist unklar, weil Barreis den Unfall verursacht und dabei ein synthetisches Betäubungsmittel im Blut hatte, musste er seinen Führerschein abgeben. Die Staatsanwaltschaft ermittelt gegen ihn. Tolles Wetter, rund 1300 Starter, begeisterte Radsportfans auf und neben der Strecke. Das Jedermann-Radrennen Riderman in und um Bad Dürheim am Wochenende war ein voller Erfolg. Nach dem Massensturz im vergangenen Jahr mit über 100 zum Teil schwer Verletzten hat das neue Sicherheitskonzept perfekt funktioniert. Es gab keine Unfälle. Auch Radstar Jan Ullrich war in Bad Dürheim dabei.
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16: Zwei aktuelle Meldungen gibt's. Einmal die A8 München Richtung Stuttgart. Hier 3 Kilometer Stau zwischen Hohenstadt und Mühlhausen. Ihr braucht eine Viertelstunde länger. Und auf der B31 Neu-Überlingen-Stockach gibt's einen Unfall zwischen Andelshofen und Überlingen Nord. Hier wird der Verkehr an der Unfallstelle vorbeigeführt. Deshalb stockt's in beiden Richtungen jeweils auf eine Viertelstunde etwa. Der neueste Blitzer steht auf der B466 zwischen Nattheim und Neresheim bei Kleinkuchen in der 100er-Zone an der Leitplanke. Alle anderen auf radio7.de. Kommt gut an.
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16: Ja, und alle, die heute Morgen schon, oder noch besser gesagt, gepennt haben, wir haben ja schon mal reingehört, ne? Und heute ist das wirklich eine herrliche Folge unserer Comedy, die Welt in 30 Sekunden garantiert. Alle Eltern erkennen diese Situation wieder. Die kleinen Kids spielen und kriegen einfach nichts anderes mit. Ja? Die können alles andere ausblenden, wenn wir das nur auch könnten. Also in 7 Minuten hören wir rein. Und dann sind wir auch schon angekommen, ja, in der letzten Ferienwoche. Also am Anfang, ne, fühlt sich das ja immer so ewig an. 6 lange Wochen und dann, ja, ich weiß, dann geht's ganz fix. Deshalb genießt eure letzten freien Tage. Und für die Morgengymnastik im Bett gibt's jetzt Bibi Rexha. Mit der geht's mit Power in den Montag.
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1: In der Montag geht's mit Linda vom Radio 7 Morgen Team. 7.40 Uhr ist es ganz genau. Und wir sagen jetzt ein Hoch aufs Familienleben. Wir feiern heute Morgen nämlich die Kiddies, ja? Denn die gehen ganz anders mit Lärm um als wir Erwachsenen. Liebe Eltern, ihr wisst das, die haben da so eine ganz einzigartige Gabe.
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3: Kinder können sich auf eine Sache konzentrieren, im Hier und Jetzt. Wenn die gerade mit Lego spielen, dann spielen sie. Und wenn direkt daneben das Geschwisterkind mit einem ferngesteuerten Auto gegen die Fußleisten fährt, dann bauen sie weiter. Und wenn gleichzeitig in der Küche der Mixer läuft und die Toni-Box zum dritten Mal die Eiskönigin spielt, kein Problem. Dazu piept die Waschmaschine, ein Handy klingelt, ein Baby brüllt und die Mama brüllt.
4: Wer hat hier wieder seinen Teller stehen lassen?
3: Und dann spricht der Papa aber wirklich mal ein Machtwort.
5: So, jetzt ist Ruhe hier. Alle sind jetzt mal leise. Sofort.
3: Und dann schauen ihn die Kinder kurz an und registrieren, ah, der Papa macht offenbar auch irgendein Geräusch und spielen glücklich weiter.
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0: Radio 7 hier an einem super Montagmorgen. Es ist 8:12. Ja, ihr seid einfach gut, das kann man schon mal sagen. Denn dank euch haben wir auch Challenge Nummer 3 geknackt.
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0: Für alle, die es gerade eben um 7.07 Uhr verpasst haben, wir haben jemanden gefunden, der verwechselt und verhaftet wurde. Hannes aus Bad Wurzach hat sich gemeldet. Hannes kommt gebürtig aus Österreich und hatte damals, ja, vor vielen Jahren, laut Polizei zumindest, eine 10.000 Schilling Polizei.

0: Zeitstrafe offen. Und genau deshalb wurde er mit aufs Revier genommen und saß dann eine Stunde in der Zelle, bis die Beamten den Fehler festgestellt haben, dass der, den sie suchen, nur so ähnlich heißt und eine ähnliche Adresse hat wie Hannes. Ja, und gerade hat sich auch noch Murat aus Schwäbisch Gmünd gemeldet, der ganz genau weiß, wie sich Hannes damals gefühlt hat. Denn Murat, dir ist sowas auch schon mal passiert, und zwar am Flughafen in der Türkei.
1: Durch Passkontrollen, dann hat er gemeint, ja, ich soll doch bitte warten. Die Kollegen holen mich gleich, dann bin ich auf Polizeirevier. Sag ich, um was geht es? Sagt er kann ihn nicht sagen, da muss ich vor Richter. Dann bin ich eine Nacht im Gefängnis gesessen, ganze Nacht wach geblieben. 8 oder 10 Leute in einer Zelle. End vom Lied war, am anderen Tag war ich vorm Gericht. Und da ging es darum, ich war als Wehrdienstflüchtling gelistet und wurde deswegen verhaftet, obwohl ich eigentlich 2007 schon alles hinter mir habe. Ich habe Gott sei Dank die Papiere dabei gehabt. Und somit kam ich dann wieder raus, aber trotzdem eine Nacht im Gefängnis.
0: Wahnsinn, das sind auch Sachen, die muss man irgendwie nicht erlebt haben. Und zum Glück hattest du deine Papiere dabei. Murat, stellt euch das mal vor, 8 bis 10 Leute in einer Zelle. Wenn ihr auch noch so eine Geschichte habt, dann meldet euch unter der 0800 70 77 110. Und morgen um 7.07 Uhr gibt es dann schon die nächste Morgenteam-Challenge. Gemeinsam mit euch schaffen wir dann hoffentlich auch wieder die. Und nach dieser ganzen Aufregung heute Morgen brauchen wir jetzt erstmal was Ruhiges, was Entspanntes, was Schönes fürs Herz. Hier ist in One Republic mit ihrer aktuellen Need Your Love auf Radio.

0: Hallo, liebe Urlaubsrückkehrer. Hier ist das Radio 7 Morgenteam heute mit Linda um 7.57 Uhr. Und wir hatten ja letzte Woche schon das Glück, uns einzugrooven. Und deshalb wissen wir natürlich auch, dass das so ein bisschen schwer ist, ne? So nach dem Urlaub wieder im Geschäft durchzustarten. Also gibt es nach 8 direkt einen eurer Lieblingshits, dass es einfacher läuft. Außerdem packen wir Gitarre, Bass und Schlagzeug aus mit Linkin Park. Die machen richtig schön Lärm, damit ihr auf Betriebstemperatur kommt. Und noch mehr Musik nur im Radio 7 Hitzimmer. Tagsüber ab halb immer 30 Minuten am Stück.
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0: Ja, heute Morgen hat es teilweise die Sonne noch ein bisschen schwer, wie gerade in Singen. Hier ist es bewölkt und da kann es tatsächlich auch noch ein bisschen tröpfeln. Momentan bei 16 Grad, aber später dann überall viel Sonne. Später sind dann auf jeden Fall die Wolken auch harmlos. Dazu ein bisschen Sahara-Staub und richtig warm. 27 bis 32 Grad heute. Auch morgen nochmal. Also unbedingt die beiden Tage genießen, denn ab Mittwoch wird es mindestens 10 Grad kühler.
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19: Um 8 Uhr. Guten Morgen. Die AfD hat die Landtagswahl in Sachsen-Anhalt klar gewonnen. Für die absolute Mehrheit reicht es jedoch nicht. Mit 44% hat sie ihr Ergebnis im Vergleich zur letzten Wahl allerdings verdoppelt. So sieht die AfD einen Regierungsauftrag für sich, braucht aber einen Koalitionspartner. Als Bündnispartner käme das BSW in Frage, das mit 5,3% in den Landtag einzieht. Alle anderen Parteien haben eine Zusammenarbeit schon im Vorfeld der Wahl klar ausgeschlossen. Die CDU hat einen desaströsen Absturz auf 17,2% hinnehmen müssen. Die Linke kommt auf 8,6%, die SPD auf 9,3%. Die Grünen klettern auf 8,9%, die FDP fliegt mit 2,6% raus aus dem Parlament. Einen Rekord gibt es bei der Wahlbeteiligung, diese liegt bei 78%. Tech-Milliardär Elon Musk hat der AfD zu ihrem Wahlsieg gratuliert. Er sympathisiert seit längerem mit der rechtsgerichteten Partei. Gut gemacht, schrieb er auf der Online-Plattform X. AfD-Spitzenkandidat Ulrich Siegmund reagierte mit einem Angebot. Er würde die Gelegenheit zu einer Zusammenarbeit sehr begrüßen. Bei einem Verkehrsunfall auf der A81 im Kreis Konstanz ist am Abend ein 52-jähriger Autofahrer schwer verletzt worden. Er war mit seinem Wagen von der Fahrbahn abgekommen und hatte sich mehrfach überschlagen. Wie der Unfall zustande kam, ist noch nicht bekannt. Die A81 zwischen der Anschlussstelle Hilzingen und dem Nordportal des Hohentwiel-Tunnels musste für die Dauer der Bergungsarbeiten rund 4 Stunden lang voll gesperrt werden. Eine Fledermaus hat im Überlinger Krankenhaus für einen ungewöhnlichen Feuerwehreinsatz gesorgt. Sie verirrte sich ausgerechnet in die Notaufnahme. 3 Feuerwehrleute versuchten, das Tier zu retten. Sie konnten die Fledermaus schließlich unverletzt einfangen und in einem nahen Waldstück wieder freilassen.
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0: Hier und da dauert es ein bisschen länger heute Morgen. Am längsten auf der B31 Überlingen-Stockach, und zwar zwischen Andelshofen und Überlingen-Nord. Heute Morgen ein Unfall. Deshalb Richtung Stockach momentan 10 Minuten Zeitverlust. Aber auch das ist eben überschaubar. Der neueste Blitzer steht auf der B466, und zwar zwischen Nattheim und Neresheim bei Kleinkuchen. Hier sind 100 erlaubt. Alle anderen auf radio7.de. Kommt gut an.
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0: Für alle, ja, deren Mundwinkel sich heute Morgen aus den verschiedensten Gründen, gibt ja wirklich viele, so wie Blei anfühlen, ne, die so voll dann so nach unten zieht, gibt's unser Schlitzohr gleich, unser Radio 7 Telefoncheck. In 7 Minuten mit herrlichem, selbst ausgedachten Quatsch wieder. Außerdem, wie versprochen, einer eurer Lieblingshits. Stimmungsaufheller zum Start in die Woche, Topic A7S A Better Day und der Soundtrack vom Sommer 26, Save My Love. Kygo, Khalid und Griffin. Ich bin Linda und wünsche euch einen schönen Montagmorgen.
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0: Minuten nach 8 am Montag. Hier ist Radio 7. Hier ist Linda für euch. Und jetzt kümmern wir uns, wie angekündigt, mal um alle noch hängenden Mundwinkel. Ne? Wenn die einer nach oben zaubert, dann natürlich nur er.
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2: Führer.
3: Ladderer und Lindau, Fachbereich Bauen und Umwelt. Mein Name ist Treppnitz. Guten Tag. Herr Führer, man hat mich an Sie verwiesen, weil Sie offensichtlich für die Planung und Erbauung des Spielplatzes Röthenbach-Mühlenstraße verantwortlich sind. Ist das richtig?
2: Bedingt.
3: Wie meinen Sie das?
2: Der Bürgermeister ist verantwortlich. Ich habe es halt umgesetzt, aber verantwortlich ist er ja dafür.
3: Ich habe erst vor kurzem die Leitung des Fachbereichs Bauen und Umwelt übernommen und bei einer Ortsbesichtigung ist mir dann aufgefallen, dass dieser Spielplatz weder den Anforderungen eines Spielplatzes entspricht und außerdem passt er auch nicht zum Bebauungsplan dieses Viertels.
2: Also ich habe damals für die Gemeinde als Bürger nur den Spielplatz geplant, damit da wenigstens ein bisschen was wird und nicht so lustlos, wie die Gemeinde sonst die anderen Spielplätze hinstellt. Und der TÜV war da und hat das abgenommen und dann weiß ich jetzt nicht, was jetzt Ihr Problem dabei ist, aber
3: wir wollen ja investieren in die Zukunft. Die Zukunft sind unsere Kinder. Und deswegen müssen die Spielplätze ja kindgerecht sein und nicht irgendwelchen ideologischen Wildwuchsfantasien darunterlegen werden. Ja.
2: Also der Spielplatz wurde von den Bewohnern der Mühlenstraße zusammen entworfen, geplant und gebaut. Und jetzt wollen Sie mir damit kommen, dass der nicht kindgerecht und so weiter sei. Also das kann doch nicht sein. Also
3: haben diese alle ein Pädagogikstudium hinter sich oder wieso sollen die sich in Spielplätzen auskennen?
2: Was soll an dem Spielplatz nicht kindgerecht sein?
3: Wenden Sie sich doch bitte an unsere Spielplatzrenovatorin Frau Manuela Föhre, weil Sie haben jetzt mit dem Telefoncheck gesprochen.
2: Ja, jetzt hat. Na super, ey.
3: Okay.
2: Also, ist auch nur im Radio, oder was?
3: Jetzt machen wir nur Werbung für den schönsten Spielplatz in Baden-Württemberg, für den Spielplatz in Röthenbach.
2: Also es dürfen alle vorbeikommen, kein Problem.
3: Alles klar. Schönen Tag
2: also,
3: noch.
2: Danke. Tschüss.
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0: euch einen schönen Montag zusammen. Es ist 8:50. Hier ist Radio 7. Und wir sagen check, check, check, check. Morgenteam-Challenge Nummer 3. Findet jemand, der verwechselt und deshalb verhaftet wurde? Check!
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0: Könnte man sich wirklich dran gewöhnen, dass das immer so gut läuft? Also tausend Dank an Hannes aus Bad Wurzach, der sich gemeldet hat. Hannes, ja, das Ganze ist ja vor vielen Jahren in deiner Heimat Österreich passiert. Du kamst da nachts aus der Disco und was ist denn dann passiert?
2: Und beim Wegfahren um 4 in der Früh hat sich auf einmal die Polizei informiert und haben mich dann darauf hingewiesen, dass ich ja Polizeistrafen offen hätte. Also das waren so um die 10.000 Schilling. Saß dann eine Stunde in der Zelle, bis sich das herausgestellt hat, dass der die Strafen offen hat, ungefähr so heißt wie ich und ungefähr auf der gleichen Adresse wohnt und der hat die Strafen offen.
0: Ungefähr so heißt. Also was für ein Fehler, oder? Aber hey, dank denen haben wir ja auch Challenge Nummer 3 geschafft. Deshalb danke an dich, Hannes. Yeah, dass du dich gemeldet hast. Und morgen um 7.07 Uhr gibt es dann schon die nächste Morgenteam-Challenge. Da zählen wir natürlich auch wieder nur auf euch, denn nur mit eurer Hilfe rocken wir die. Und damit ihr jetzt auch alle im Geschäft genauso gut auf Touren kommt wie wir, gibt's brandaktuelle Mucke jetzt aus London. Und die ist sowas von lässig. Hey, die Mädels von Flow. Mehr Musik, mehr Abwechslung immer auf Radio 7. Hey.

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10: Na.
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10: Bevor es heute Nachmittag nochmal richtig schön warm wird, 27 bis 32 Grad sind möglich. Ja, hat es heute Morgen auch mal ein paar mehr Wolken. Bei euch in Crailsheim zum Beispiel 14 Grad da momentan. Und hier und da kann es auch noch ein bisschen tröpfeln und am Vormittag vielleicht auch das ein oder andere kurze Gewitter geben. Aber dann wird es auf jeden Fall besser. Morgen auch nochmal bis zu 30 Grad. Ab Mittwoch dann deutlich kühler.
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11: Um 8.30 Uhr, guten Morgen. Klarer Wahlsieg für die AfD und ein Debakel für die CDU. Die AfD mit Spitzenkandidat Ulrich Siegmund strebt nach ihrem starken Abschneiden bei der Landtagswahl in Sachsen-Anhalt an die Regierung. Das Wahlergebnis hat das politische Berlin erschüttert. Heute wird es in den Parteizentralen aufgearbeitet. Aus Berlin, David Riemer.
12: Die CDU hat ihr Ergebnis im Vergleich zur Wahl vor 5 Jahren halbiert. Der schwarz-roten Koalition in Berlin dürften sehr schwere Tage oder Wochen bevorstehen. Mit Sicherheit wird auch in der Hauptstadt nach Schuldigen für die Wahlklatsche gesucht, vermutlich auch direkt im Kanzleramt. Nicht weniger aus den eigenen Reihen machen vor allem Friedrich Merz für das desaströse Wahlergebnis seiner CDU verantwortlich. Ein Bruch der Koalition aus Union und SPD gilt dabei als unwahrscheinlich, denn aus einer Neuwahl im Bund würde die AfD sicherlich gestärkt hervorgehen und die Regierungsbildung würde noch schwieriger.
11: Morgen startet der Bundestag in seine erste Sitzungswoche nach der Sommerpause ohne Thomas Bareis. Der Abgeordnete für den Wahlkreis Zollernalb-Sigmaringen will sich weiter von einem schweren Verkehrsunfall erholen. Wann er wieder ins politische Geschäft einsteigen wird, ist unklar. Weil Bareis den Unfall verursacht und dabei ein synthetisches Betäubungsmittel im Blut hatte, musste er seinen Führerschein abgeben. Die Staatsanwaltschaft ermittelt gegen ihn. 2XXL-Rutschen sind die neue Attraktion von Calf im Nordschwarzwald. Gedacht sind sie nicht nur für Kinder, sondern für alle, die schnell vom Stadtpark runter in die Innenstadt möchten. Und schnell darf man durchaus wörtlich nehmen. Tempo 35 schafft man laut Stadt durchaus. 43 und 17 Meter lang sind die beiden Rutschen, die man hintereinander benutzen muss, will man sich den Fußweg sparen.
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11: 10 Grills stehen im und um das Haus von Kevin Vogler in Donaueschingen-Grüningen. Und auf denen brutzelt der 33-Jährige so leckere Sachen, dass er auf Social Media viral geht. Unter dem Namen Black Forest Barbecue hat er auf Instagram über 230.000 Follower. Auf TikTok 75.000. Tendenz steigend. Egal ob Rippchen, Steaks oder Burger, Kevin hat die Grilltipps, also genau das Richtige für Spätsommer und Herbst.
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10: Eine größere Meldung immer noch für die B31 Überlingen-Stockach, also die B31 neue zwischen Andelshofen und Überlingen Nord. Hat es heute Morgen einen Unfall gegeben. Da wird der Verkehr noch an der Unfallstelle vorbeigeführt, deshalb stockt es Richtung Stockach auf eine Viertelstunde knapp. Ansonsten aber keine größeren Staus und Behinderungen. Das ist die gute Nachricht. Nur der neueste Blitzer noch auf der B466 und zwar zwischen Nattheim und Neresheim bei Kleinkuchen. Alle anderen auf radio7.de. Kommt gut an.
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10: Ja, Linda heute nur am Start, aber ich freue mich einfach für Gebi mit, denn Stadtland Schluss ist zurück. Jawohl, in 7 Minuten zocken wir um 500 Euro. Und damit es nach der wochenlangen Pause direkt auf auch Anhieb klappt, verrate ich euch einfach schon mal den nächsten Buchstaben. Das D ist es, das D wie Dingsbums. Und ihr wisst ja, ne, seitdem ich das Wort Dingsbums kenne, kann ich auch einfach alles erklären. Also, ihr rockt es, wir freuen uns drauf. Und bis dahin heizt uns jetzt mal Shakira ein, gemeinsam mit Burna Boy, nachdem es ja dann noch ein paar Wolken hier am Himmel heute Morgen hat und sogar die ein oder anderen Regentropfen. Hey, wenn die jetzt mit dem Sommer nicht loslegen, dann

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1: 500 Euro unser Wochen-Jackpot für den oder diejenige, die am Ende der Woche die meisten richtigen raushaut. Die zweite Runde heute Morgen bestreitet Nina aus Oberkochen auf der Ostalb. Guten Morgen, Nina.
2: Guten Morgen.
1: Du bist sehr fit, also zumindest gehe ich davon aus, denn du bist jetzt schon im Geschäft. Liege ich da richtig?
2: Ja, ich hoffe.
1: Okay, dann drücken wir dir die Daumen. 7 richtige gilt's für dich zu toppen und dafür bekommst du den Buchstaben Devi Dingsbums. Dann geht's jetzt los. Automarke.
2: Dacia.
1: Urlaubsort.
2: Dänemark.
1: Mache ich morgens. Weiter.
2: Weiter.
1: Märchenfigur.
2: Dornröschen.
1: Sport.
2: Weiter.
1: Instrument.
2: Weiter.
1: Scheidungsgrund. Ach, mit dem Scheidungsgrund ist die Zeit schon vorbei.
2: Okay.
1: Du warst aufgeregt, hast es aber trotzdem gut gemacht. Du kommst auf 3 Richtige am Ende. Es reicht nicht ganz, aber danke dir fürs Mitspielen.
2: Gerne. Danke.
1: Morgen dann neuer Versuch um 7:15. Jetzt anmelden auf radio7.de.

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0: Yeah, 11:09, Montag. Hier ist Linda von Radio 7 Morgenteam für euch. Und ich frage euch mal, wo ist denn gerade am meisten los? Also auf den Straßen, das sieht man ja, ist es noch nicht der Fall. Ja, letzte Ferienwoche immerhin noch. Dafür aber in den Kreissälen. Da ist Rush Hour angesagt. Gerade jetzt werden aufs Jahr gesehen die meisten Kinder geworden. Und warum ausgerechnet im Dezember am meisten Action da bei uns angesagt ist, das will unser Elias vom Morgenteam heute rausfinden.
1: Ihr Kinderlein, komm mit.
2: Wir wollen wilde, wir wollen absurde Theorien. Warum wird im Dezember so fleißig rumgeturtelt?
3: Boah, das ist eine verdammt gute Frage.
4: Es ist einfach kalt draußen, das muss man irgendwie kompensieren und dann muss man einfach kuscheln.
2: Also ein bisschen Pinguin-Style?
4: Ja, so ungefähr.
3: Wenn man kein Wintersportler ist, dann muss man es halt irgendwie...

0: dahin machen.
1: Wenn draußen nichts läuft, dann halt drinnen.
0: Richtig, genau. Das ist ein anderer Sport angesagt.
2: Oh, zu viel Glühwein.
1: Zu viel Glühwein, zu viel Punsch.
2: Ich wollte auch sagen, mit dem Alkohol, ja.
1: Da fließt nicht nur der Alkohol.
2: Nee.
3: Ich weiß nicht, vielleicht Silvester, vielleicht wollen die Leute feiern oder so.
1: Meinst, da wird auch was anderes geknallt, außer die Raketen und Böller?
3: Ja, kann sein.
4: Stromausfall. Da gab es bei uns mal einen Stromausfall und daraufhin, also 9 Monate später, gab es tatsächlich ein bisschen mehr Kinder.
1: Du warst also fleißig.
4: Richtig.
5: Herrlich. Also alles nachvollziehbare Gründe. Allen werdenden Eltern genau in diesem Moment vielleicht ja auch dann toi toi toi, ja, und alles Gute für die Geburt. Ja, und ihr kommt hoffentlich auch gut in die neue Arbeitswoche, nehme ich, mit dem aktuellen Top Ten Hit von Tampa City. Mehr Musik, mehr Abwechslung, immer auf Radio 7. Hier ist Self-Aware.

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1: Kurz vor neun euch einen schönen Montag mit dem Radio 7 Morgen Team, also zumindest mit einer Hälfte Linda hier für euch. Ja, in der letzten Ferienwoche. Keine Sorge, das heißt also bald geht's auch wieder fair zu. Ja, jeder darf dann wieder was schaffen. Und bis dahin genießt ihr hoffentlich euren freien Montagmorgen noch im Bett am besten, denn gemeinsam mit John Legend wird's nach neun richtig schön kuschelig. Oh, eine Hammerballade. All of Me mit dabei. Und stimmungsmäßig das komplette Gegenteil ist definitiv Pharrell Williams. Da ist Explosion angesagt. Gute Laune mal 1000 mit Happy. Der Hit 2013.
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8: Guten Morgen, jetzt gibt's noch mal bisschen Hitze, bevor das Wetter dann langsam dreht. Wobei, bisschen Hitze geht gar nicht, oder? Das ist ja so wie bisschen schwanger. Also wir werden noch mal schwitzen. Okay, bis zu 32 Grad heute. Viel Sonne, vereinzelt mal Regen oder ein Gewitter dabei. Im Moment habt ihr 13 Grad in Heidenheim, in Laupheim sind es 12 und in Allensbach 15 Grad.
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9: Es ist 9 Uhr. Guten Morgen. Der Wahlsieg der AfD in Sachsen-Anhalt löst ein politisches Erdbeben aus. Die AfD gewinnt die Wahl mit fast 44%. Damit hat sie ihr Ergebnis der letzten Wahl verdoppelt. Die CDU von Ministerpräsident Schulze stürzt auf 17% ab. Wie nun die nächste Landesregierung aussieht, darüber kann man im Moment nur spekulieren. Fabian Hoffmann aus der Nachrichtenredaktion. Die Rechnerei ist im Gange. Welche Optionen gibt's?
10: Kaum eine, die an der AfD vorbeiführt. Auch wenn die AfD ja ihr Wahlziel, die absolute Mehrheit, verpasst hat. Aber mit knapp 44% ist sie nicht weit entfernt. Heißt, alle anderen Parteien müssen an einem Strang ziehen, um gegen die AfD eine Mehrheit zu bilden. Von CDU über SPD und Grüne bis zur Linken und dem BSW. Schwierig vorstellbar. AfD-Spitzenkandidat Siegmund will keine Minderheitsregierung anführen, aber hofft nun auf Abweichler aus anderen Parteien. Oder, das hat vor allem Parteichefin Weidel klar gemacht, dass das BSW den Weg für die AfD freimacht.
9: Tech-Milliardär Elon Musk hat der AfD zu ihrem Wahlsieg gratuliert. Er sympathisiert seit längerem mit der rechtsgerichteten Partei. Gut gemacht, schrieb er auf der Online-Plattform X. AfD-Spitzenkandidat Ulrich Siegmund reagierte mit einem Angebot. Er würde die Gelegenheit zu einer Zusammenarbeit sehr begrüßen. Der Zeiss-Konzern aus Oberkochen will bzw. muss sparen. Was das aber für die Mitarbeitenden auf der Ostalb bedeutet, sagt er nicht. Der Schwäbischen Post sagte ein Zeiss-Sprecher, eine Verunsicherung der Beschäftigten sei unvermeidbar. Man habe aber die Belegschaft rechtzeitig über erforderliche Sparmaßnahmen informieren wollen. Dass ein Stellenabbau kommen wird, ist klar. Wann das passieren wird und in welchem Umfang, ist aber weiterhin offen.
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8: Um kurz nach 9 kommt ihr ohne Staus und Behinderungen durch. Der neueste Blitzer steht auf der B31 zwischen Überlingen und Stockach. Alle anderen gibt's auf radio7.de. Und wenn ihr noch was habt, dann ruft an oder schickt uns eine WhatsApp ins Studio. 0800 70 77 110. Dankeschön, kommt gut an euer Ziel.
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8: So, sind jetzt alle wieder da? Ja! Ja, hat ein bisschen was vom Kasperles Theater nach dem Urlaub, gell? Kann wieder losgehen und die Kollegen, die ohne Sommerurlaub durchgeschafft haben, die dürfen jetzt auch wieder schön Arbeit abwälzen. Endlich. Kommt gut durch den Montag. Gleich mit einem der erfolgreichsten Hits aller Zeiten. Hat innerhalb von 5 Tagen die 100 Millionen Streams-Marke auf Spotify geknackt. Das hat keiner geschafft vor Taylor Swift natürlich. Fade of Ophelia. Ganz gemütlich geht's gleich. Und vorher was mit Wumms, der aktuelle Sommerhit von Topic.
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Guten Morgen, hier ist Radio 7 mit Corinna um 9:11 und man sagt ja Langeweile. Oh, so wichtig für Kinder. Dann kommt die Kreativität, das Gehirn kann sich erholen. Bla bla bla. Ich bin so in Woche 6 ist doch mal gut, oder? Also wenn ich noch einmal höre, Mama, mir ist langweilig. Ich glaube, dann setze ich die Kids einfach vor der Schule ab. Hier, fangt schon mal an, eure Lehrer kommen bald. Letzte Sommerferienwoche im Radio 7 Land. Da genießen wir einfach nochmal die Ruhe vor dem Sturm, weil in ein paar Wochen, da werden wir uns diese Langeweile alle zurückwünschen. Hier der allercoolste Hit der aktuellen Charts. Ich glaube, das hätte Andrea Bocelli auch nicht gedacht, dass der mit knapp 70 nochmal weltweit in den Popsendern rauf und runter läuft. Im aktuellen Hit von David Guetta, DNA. 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
1: Radio 7, gleich 9:30. Guten Morgen und ihr sitzt im Homeoffice. Da schmeckt der Kaffee wenigstens. Läuft sowieso, ja, mit 30 Minuten Hits nonstop, gleich im Radio 7 Hitsebener. Mit dabei gleich das Beste aus den 2010ern. Licky Lee mit ihrem Ohrwurm I Follow Rivers. Stolze 62 Wochen in den deutschen Charts. Das Beste aus den 2020ern. Miley Cyrus mit ihrem gut gelaunten Flowers. Und natürlich immer mit dabei die besten aktuellen Hits. Gleich von Alle Farben. 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
11: Die Sonne hat's heute schwerer als in den letzten Tagen. Vor allem heute Vormittag kann auch immer wieder mal ein Schauer oder ein Gewitter runterkommen. Im Moment regnet's rund um Ulm und auch in Oberschwaben rund um Biberach. Tagsüber dann wieder überall trocken und es gibt noch mal heiße. Über 30 Grad. Im Moment sind 16 Grad in Schwäbisch Gmünd, in Neu-Ulm 14 und in Tuttlingen 16 Grad.
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11: Vorsicht auf der A8 München-Stuttgart zwischen Ulm-West und Eichen-Nord. Reifenteile auf der mittleren Spur. Und Achtung, ein Fahrradfahrer auf der B27 unterwegs. Tübingen Richtung Villingen-Schwenningen zwischen Balingen, Engstlatt und dem Messegelände. Der neueste Blitzer steht auf der B30, Abzweig B10 Richtung Ulm. Alle anderen gibt's auf radio7.de. Und wenn ihr noch was habt, dann freuen wir uns über euren Anruf oder schickt uns eine WhatsApp ins Studio an die 0800 70 77 110. Dankeschön, kommt überall gut an.
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0: 7 um gleich 10 Uhr. Guten Morgen. Und toll, oder? Dass dieser eine Kollege, der alle zutextet, jetzt auch wieder da ist aus dem Urlaub und es mir so eine halbe Stunde erzählt. Sagt mir Bescheid, wenn ich euch anrufen soll, ja, und so einen Notfall vortäuschen. Schnell, du musst nach Hause kommen. Oder ihr dreht einfach das Radio lauter. Das wollt ihr denn gleich hören, ja? Ed Sheeran hat einen ganz neuen Hit zusammen mit Martin Garrix. Repeat It hört ihr noch vor 11:30. Die neue starke Stimme aus Deutschland, Tiffany Harris mit Vertigo und Lady Gaga mit ihrem Abracadabra. 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
0: Stellenweise nasser Vormittag. In Bad Wurzach regnet es gerade bei 17 Grad. Rund um Sigmaringen Regen 17 Grad. Auf der Ostalb trocken. In Aalen im Moment 18 Grad. Wenn der Regen durch ist, ist mal wieder überall trocken und vor allem heiß, ja schwül, über 30 Grad. Morgen dann auch noch mal richtig heiß und das ist dann der vorerst letzte Hitzetag.
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14: Um 10 Uhr. Guten Morgen. Die AfD ist klarer Sieger der Landtagswahl in Sachsen-Anhalt. Für die absolute Mehrheit reicht es allerdings nicht. Mit 44% hat sie ihr Ergebnis im Vergleich zur letzten Wahl verdoppelt. So sieht die AfD einen Regierungsauftrag für sich, braucht aber einen Koalitionspartner. Als Bündnispartner käme das BSW in Frage, das mit 5,3% in den Landtag einzieht. Alle anderen Parteien haben eine Zusammenarbeit schon im Vorfeld der Wahlen klar ausgeschlossen. Die CDU hat einen desaströsen Absturz auf 17,2% hinnehmen müssen. Die Linke kommt auf 8,6%, die SPD auf 9,3%. Die Grünen klettern auf 8,9%. Die FDP fliegt mit 2,6% raus aus dem Parlament. Einen Rekord gibt es bei der Wahlbeteiligung. Diese liegt bei 78% und damit so hoch wie noch nie in Sachsen-Anhalt. Tödlicher Unfall auf der A7 bei Eumittelberg mit Fahrerflucht. Ein 57-Jähriger kam gestern beim Ausweichen von der Straße ab und hat sich überschlagen. Er starb noch an der Unfallstelle. Auslöser war offenbar ein bisher unbekannter Autofahrer, der zum Überholen auf die linke Spur wechselte und den 57-Jährigen dabei übersah. Der Unfallverursacher fuhr weiter. Die Polizei sucht nun Zeugen, vor allem mit Dashcam. Tolles Wetter, rund 1300 Starter, begeisterte Radsportfans auf und neben der Strecke. Das Jedermann-Radrennen Riderman in und um Bad Dürrheim am Wochenende war ein voller Erfolg. Nach dem Massensturz im vergangenen Jahr mit über 100 zum Teil Schwerverletzten hat das neue Sicherheitskonzept perfekt funktioniert. Es gab keine Unfälle. Auch Radstar Jan Ullrich war in Bad Dürrheim dabei.
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14: Das Bild eines mit Klebeband und Kabelbindern an seinem Flugzeugsitz fixierten Passagiers geht derzeit viral. Der Mann hatte zuvor auf einem Inlandsflug in den USA randaliert. Als er sich nicht beruhigen ließ, fackelten andere Reisende nicht lange und fesselten ihn. Das ist nicht schön, aber effektiv. Im Netz werden sie dafür jetzt gefeiert. Oh, da wäre unsere Corinna auch dabei gewesen, oder? Du hast ja doch auch immer Klebeband parat.
0: Wirklich, damit kann man wirklich alles reparieren. Aber nervige Leute fesseln, das ist auch meine Idee. Danke, Elke.
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0: Hallo auf die Straßen, kurz nach 10. Pass auf der A6 auf Heilbronn-Nürnberg zwischen dem Kreuz Feuchtwangen-Crailsheim und Feuchtwangen-Nord. Eine Radkappe auf der Autobahn und Vorsicht, Rollsplitt verteilt auf der B29 Aalen-Stuttgart in der Ausfahrt Schorndorf-Ost. Der neueste Blitzer steht zwischen Markdorf und Ravensburg. Und unsere Hotline, falls ihr noch was habt, 0800 70 77 110. Gute Fahrt.
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0: Habt ihr die Morgenteam-Challenge übers Wochenende mitbekommen? Finde jemanden, der verwechselt und verhaftet wurde. Und Linda und Gebi haben tatsächlich jemanden gefunden. Das ist so eine heftige Geschichte. Hört ihr in 10 Minuten. Dazu der unverwechselbar coole, gute Laune Country-Pop-Sound von Dasha. Austin noch vor 10:30. Und jetzt erstmal Senkrechtstarterin Tiffany Harris. Ihr Vertigo, der erste große Hit für sie und bestimmt nicht der letzte.

0: Hier ist Radio 7 um 12 nach 10. Guten Morgen.
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0: Und das war unsere dritte Morgenteam-Challenge. Unser Morgenteam hatte bis heute Morgen 7.07 Uhr Zeit, jemanden zu finden, der verwechselt und verhaftet wurde. Da haben sich tatsächlich mehrere Radio 7-Hörerinnen und Hörer gemeldet, darunter Murat aus Schwäbisch Gmünd. Du wolltest Verwandte in der Türkei besuchen und dann ist am Flughafen das passiert.
2: Durch Passkontrollen, dann hat er gemeint, ja, ich soll doch bitte warten. Die Kollegen holen mich gleich, dann bin ich auf Polizeirevier. Sag ich, um was geht es? Sagt er kann ihn nicht sagen, da muss ich vor Richter. Dann bin ich eine Nacht im Gefängnis gesessen, ganze Nacht wach geblieben. 8 oder 10 Leute in einer Zelle.
0: Boah, und am nächsten Tag kam dann raus, ja, dass Murat als Wehrdienstflüchtling gelistet war und deshalb verhaftet wurde, obwohl das alles schon seit Jahren erledigt war. Aber eine Nacht im Gefängnis verbracht. Fürs Radio 7 Morgenteam heißt das Challenge 3, auch geknackt. Und morgen dann die nächste Challenge für Linda und Gebi. Da geht's um unglaubliche Zufälle mit dramatischen Folgen. Morgen früh 7 nach 7, nur hier auf Radio 7. Und jetzt hier endlich wieder was Neues von Ed Sheeran in der coolen Kombination mit Martin Garrix. Repeat It auf Radio 7. 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

Ich bin euch noch einen Ed Sheeran schuldig, gell? Sorry, den hat's gerade verschluckt, aber jetzt ist er hier mit seiner neuen Repeated zusammen mit Martin Garrix auf Radio 7.

0: Guten Morgen, hier ist Radio 7 bei der Arbeit mit Corinna um gleich 10:30. Und wenn es im Rücken wieder zieht, vom langen Sitzen, dann gehen wir jetzt erstmal ein paar Schritte, noch einen Kaffee holen oder so. Oder gleich einfach ein bisschen mitwackeln im Radio 7 Hit 7er zu Save Me Tonight, der aktuelle Hit von Jennifer Lopez, Justin Bieber gleich für euch, Taylor Swift, Imagine Dragons und viele, viele mehr. 30 Minuten Hits nonstop, tagsüber immer ab 10:30 hier auf Radio 7.
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0: Und da ist einiges an Regen unterwegs im Moment im Radio 7 Land, vor allem rund um Friedrichshafen, auch in Oberschwaben bei aktuell 14 Grad in Neu-Ulm, Tuttlingen 16 Grad, 16 Grad in Schwäbisch Gmünd. Wenn die Schauer durch sind, dann überall schwül, ja heiß, über 30 Grad. Die Sonne tut sich heute schwerer und morgen dann der vorerst letzte Hitzetag.
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0: Achtung auf der A96 München-Lindau zwischen Bad Wörishofen und Mindelheim. Da liegen große Reifenteile auf der Straße. Ansonsten läuft's. Der neueste Blitzer steht auf der B30, Abzweig B10 Richtung Ulm. Und wenn ihr noch was habt, dann klingelt durch oder schickt uns eine WhatsApp ins Studio an die 0800 70 77 110. Dankeschön, kommt gut an euer Ziel.
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0: Hier ist Radio 7, oben gleich 11 Uhr, guten Morgen. Und es ist doch schön, wenn so langsam die Kollegen wieder eintrudeln nach dem Urlaub. Also bei manchen freut man sich ja tatsächlich so ein bisschen, wenn man sie wieder sieht. Macht euch einen so schönen Vormittag wie möglich mit mehr Musik, mehr Abwechslung hier auf Radio 7. Wir haben für euch das Beste aus den 2010ern, gleich mit Usher, der hat da ja auch einen Hit nach dem anderen gelandet. Außerdem einer der meistgestreamten Tracks aus den 2020ern, Physical von Dua Lipa. Und natürlich die besten aktuellen Hits. Ganz frisch misste sie mit seinem eingängigen Sometimes I Love You.
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0: Regen im Moment, vor allem zwischen Bodensee und Oberschwaben, zieht gerade weiter Richtung Allgäu. In Ochsenhausen dazu nasse 18 Grad, in Blaubeuren 19 und in Engen 19 Grad. Später dann wieder überall trocken und heiß wird es heute nochmal über 30 Grad. Auch morgen nochmal Hitze, bevor es dann rund 10 Grad kühler wird.
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7: Um 11 Uhr, guten Tag. Am Tag nach der Landtagswahl in Sachsen-Anhalt sitzt der Schock im politischen Berlin tief. Heute arbeiten die Parteien die Ergebnisse auf. Krachende Verluste hat die CDU von Ministerpräsident Sven Schulze eingefahren. Die AfD wiederum mit ihrem Spitzenkandidaten Ulrich Siegmund hat mit großem Vorsprung gewonnen, die absolute Mehrheit allerdings verpasst. David Riemer aus Berlin.
8: Beste Laune herrscht bei der AfD. Sie konnte ihren Stimmanteil mehr als verdoppeln und will regieren. Entsetzt dürfte weiterhin vor allem die CDU sein. Mit Spannung wird die Reaktion von Kanzler Merz erwartet. Übernimmt er eine Mitverantwortung an dem katastrophalen Ergebnis seiner Christdemokraten in Sachsen-Anhalt? Und was bedeutet das Wahlergebnis für die Reformvorhaben der schwarz-roten Koalition in Berlin? Ein Weiter-so wird nicht funktionieren. Der Kanzler steht gewaltig unter Druck.
7: Die Vereinigung der Bayerischen Wirtschaft hat sich betroffen vom Wahlsieg der als rechtsextrem eingestuften AfD in Sachsen-Anhalt gezeigt. VBW-Geschäftsführer Bertram Brossert nannte das Ergebnis erschreckend. Die AfD schade massiv den Unternehmen in Deutschland, gefährde Arbeitsplätze und stünde den Zukunftsinteressen unseres Landes entgegen, betonte er. Die Propaganda der AfD gegen die EU und den Euro sowie das undemokratische Denken der Partei stelle das erfolgreiche Wirtschaftsmodell auf dem unser Wohlstand beruhe, in Frage, so Brossart weiter. Wenn der Bundestag morgen in seine erste Sitzungswoche nach der Sommerpause startet, dann ohne Thomas Bareis. Der Abgeordnete für den Wahlkreis Zollernalb-Sigmaringen will sich weiter von einem schweren Verkehrsunfall erholen. Wann er wieder ins politische Geschäft einsteigt, ist unklar. Bareis hatte den Unfall verursacht und dabei ein synthetisches Betäubungsmittel im Blut. Er musste seinen Führerschein abgeben. Die Staatsanwaltschaft ermittelt gegen ihn. Tödlicher Unfall auf der A7 bei Eumittelberg mit Fahrerflucht. Ein 57-Jähriger ist gestern beim Ausweichen von der Straße abgekommen und hat sich überschlagen. Er starb noch an der Unfallstelle. Auslöser war offenbar ein bisher unbekannter Autofahrer, der zum Überholen auf die linke Spur wechselte und den 57-Jährigen dabei übersah. Der Unfallverursacher fuhr weiter. Die Polizei sucht nun nach Zeugen, vor allem mit Dashcam.
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0: Hallo auf die Straßen um kurz nach 11. Passt auf der A8 auf, München-Stuttgart zwischen Burga und Günzburg. Personen auf der Autobahn. Vorsicht A96 München-Lindau zwischen Bad Wörishofen und Mindelheim. Reifenteile. Und Vorsicht nochmal Personen auf der B28 Hittistetten-Neu-Ulm zwischen Neu-Ulm und B10 Neu-Ulm-Mitte. Der neueste Blitzer steht in Wilhelmsdorf-Lengenweier Richtung Esenhausen. Und wenn ihr noch was habt, dann ruft an oder schickt uns eine WhatsApp ins Studio an die 0800 70 77 110. Dankeschön, kommt überall gut an.
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0: Frühstück schon eine Weile her. Das Mittagessen noch so weit weg. Oh Gott, da wird es doch jetzt vielleicht Zeit für so einen kleinen Vormittagssnack. Ich finde, das können wir ruhig einführen, oder? Ein Feschbar, jawohl. Dazu was schön Entspanntes. Jetzt der aktuelle Hit von One Republic. Und so entspannt ist ja auch nichts. Wir sind ja nicht zum Spaß bei der Arbeit. Deshalb gibt gleich.

0: Thank you, DJ.
1: Bitte, bitte. Radio 7 um 11:15. Guten Morgen mit der Playlist für euren Arbeitstag. Thorsten aus Aalen hört uns zum Beispiel im Außendienst die ganze A7 lang und du sagst einfach der beste Sender, Thorsten. Warum?
2: Einfach cool, aktuell, wichtigstes vom Tag, lustig, abwechslungsreich, tolle Musik und ganz tolle Moderatoren.
1: Okay, PayPal gibst du mir gleich durch, gell? Unter Ausschluss der Öffentlichkeit. Wir müssen ja auch beweisen, dass wir die ganzen Lobeshymnen wert sind. Deshalb jetzt ganz neu auf Radio 7. Mr. C und das schön eingängige Sometimes I Love You.
2: Perfekt, danke. Sometimes I love you.

0: Kurz vor 11:30, hier ist Radio 7. Und bevor es Richtung Mittagspause geht, fahren wir die Konzentration nochmal hoch. Ja, Musik hilft ja immer. Gleich nachhalb der Radio 7 Hitsiebener. 30 Minuten Hits nonstop mit Jason Derulo, mit Adele, mit Maroon 5, Kygo und noch viel mehr für euch.
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0: Ja, die Sonne hat es heute schwerer als in den letzten Tagen. Sind auch schon ein paar Schauer runtergekommen heute Vormittag. Die ziehen gerade übers Allgäu ab bei aktuell 23 Grad in Aalen, 19 in Weißenhorn und 22 in Ravensburg. Die Temperaturen gehen nochmal hoch heute auf über 30 Grad. Auch morgen nochmal Hitze und dann wird es rund 10 Grad kühler.
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0: Achtung auf der A96 München-Lindau zwischen Bad Wörishofen und Mindelheim, Reifenteile auf der Autobahn. Und B28 Hittistetten-Neu-Ulm zwischen Neu-Ulm und der B10 Personen. Der neueste Blitzer steht auf der A7 Würzburg-Ulm direkt vor dem Firngrundtunnel. Wenn ihr noch was habt, dann ruft uns an oder wir freuen uns auch über eine WhatsApp ins Studio an die 0800 70 77 110. Dankeschön, kommt gut an euer Ziel.
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0: Hier ist Radio 7 um kurz vor 12 mit Corinna. Hallo. Was kochen wir heute? Eine Frage, die wir uns einfach nicht mehr stellen mögen. Nie wieder. Deshalb habe ich ChatGPT mal die Essensplanung für diese Woche machen lassen. Ja, die Anforderung, schnell, einfach, soll den Kids schmecken und an einem heißen Tag passen. Und heute gibt's Wraps. Sensationell. Jetzt muss ich nur noch selber einkaufen. Wir schauen, dass wir euren Tag leichter machen. Ja, mit mehr Musik, mehr Abwechslung. Gleich auf Radio 7, das Beste aus den 2010ern. Das schön entspannte See You Again von Wiz Khalifa. Aus den 2020ern Apathe. Gleich mal ein paar Umdrehungen schneller. Und ganz aktuell, frischer R&B-Sound von der Girlband Flow. League It. Hört ihr noch vor 12:30 auf Radio 7.
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1: Schauer ziehen gerade übers Allgäu ab. In Kempten regnet es bei aktuell 26 Grad. In Friedrichshafen wieder trocken, 20 Grad. Und auf der Ostalb in Bartolomeo. Hä? War Regen? Bei 22 Grad. Nachmittags überall trocken, Temperaturen steigen nochmal auf über 30 Grad und morgen dann der vorerst letzte Hitzetag.
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2: Um 12 Uhr, guten Tag. Einen Tag nach der Landtagswahl in Sachsen-Anhalt kommen heute die Spitzen aller Parteien in Berlin zusammen, um über das Ergebnis und die Konsequenzen zu beraten. Der Wahlsieg der AfD hat auch in Deutschlands Nachbarländern für Aufmerksamkeit gesorgt. Ronny Thora aus der Nachrichtenredaktion. Welche Reaktion gab es?
3: Die italienische Zeitung La Stampa etwa schreibt, 81 Jahre nach Hitlers Untergang gewinnt eine Partei, die sich auf jenes Deutschland beruft. Ouest-France in Frankreich spricht unter anderem von einer Beleidigung des Versprechens nie wieder. US-Präsident Trump postete eine Balkengrafik des AfD-Sieges ohne weiteren Kommentar.
2: Tech-Milliardär Elon Musk hat der AfD zu ihrem Wahlsieg gratuliert. Er sympathisiert seit längerem mit der rechtsgerichteten Partei. Gut gemacht, schrieb er auf der Online-Plattform X. AfD-Spitzenkandidat Ulrich Siegmund reagierte mit einem Angebot. Er würde die Gelegenheit zu einer Zusammenarbeit sehr begrüßen. Unbekannte Diebe haben 300 Baumstämme aus einem Wald in Schramberg-Schönbronn gestohlen. Der Wert der ungewöhnlichen Beute beträgt 15.000 Euro. Die Polizei tut sich bei den Ermittlungen schwer, weil noch nicht einmal klar ist, wann genau die Diebe zugeschlagen haben. Grund für den Diebstahl dürften die momentan hohen Holzpreise sein.
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2: Das Bild eines mit Klebeband und Kabelbindern an seinem Flugzeugsitz fixierten Passagier geht derzeit viral. Der Mann hatte zuvor auf einem Inlandsflug in den USA randaliert. Als er sich nicht beruhigen ließ, fackelten andere Reisende nicht lange und fesselten ihn. Nicht schön, aber effektiv. Im Netz werden sie jetzt dafür gefeiert.
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1: Achtung, auf der A8 München-Stuttgart zwischen Burgau und Günzburg defekter LKW und Personen noch auf der Autobahn. Auf der B314 Singenwald-Zutingen ist bei Fützen ein Unfall passiert. Die Straße im Moment gesperrt. Hier ist der Rettungshubschrauber im Einsatz. Ihr braucht 20 Minuten länger wegen des Staus. Und der neueste Blitzer steht in Wilhelmsdorf-Längenweier Richtung Esenhausen. Habt ihr noch was? Ja? Dann ruft an oder schickt uns eine WhatsApp ins Studio. 0800 70 77 110. Dankeschön, kommt überall gut an.
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1: Im September, der Monat, in dem wir uns über Lebkuchen in den Supermarktregalen ärgern können. Oder wir können uns auch freuen, aber das dürfen wir dann bitte niemandem verraten. Und der Monat, in dem die meisten Kinder geboren werden. Und warum das so ist, also das mit den Kindern, gehen wir gleich mal auf lustige Spurensuche im Radio 7 Land in 10 Minuten. Dazu das gute Laune Aperte von Rosé und Bruno Mars. Da kann man nicht still sitzen. Und jetzt erstmal ganz entspannt und lässig der Nummer 1-Hit von Tempo.

0: Hallo, hier ist Radio 7 um 12 nach 12 und willkommen ja all den kleinen Sophias, Emmas, Noahs und Leos, die derzeit auf die Welt kommen. Ja, gerade jetzt im September, da werden die meisten Kinder geboren aufs Jahr gesehen. Und wenn wir nachrechnen, September minus 9 Monate, Dezember. Jawohl, da gibt's anscheinend viel Action, ja. Unser Elias aus dem Radio 7 Morgenteam geht dem Grund mal auf die Spur.
1: Ihr Kinderlein, kommet.
2: Wir wollen wilde, wir wollen absurde Theorien. Warum wird im Dezember so fleißig rumgeturtelt?
3: Boah, das ist eine verdammt gute Frage.
4: Es ist einfach kalt draußen, das muss man irgendwie kompensieren und dann muss man einfach kuscheln.
2: Also ein bisschen Pinguin-Style?
4: Ja, so ungefähr.
3: Wenn man kein Wintersportler ist, man, dann muss man es halt irgendwie sich gemütlich daheim machen.
2: Wenn draußen nichts läuft, dann halt drinnen.
3: Richtig, genau. Das ist ein anderer Sport angesagt.
5: Oh, zu viel Glühwein.
6: Zu viel Glühwein, zu viel Punsch.
5: Ich wollte auch sagen, mit dem Alkohol, ja.
2: Da fließt nicht nur der Alkohol.
5: Nee.
7: Ich weiß nicht, vielleicht Silvester, vielleicht wollen die Leute feiern oder so.
2: Meinst, da wird auch was anderes geknallt, außer die Raketen und Böller?
7: Ja, kann sein.
8: Stromausfall. Da gab es bei uns mal einen Stromausfall und daraufhin, also 9 Monate später, gab es tatsächlich ein bisschen mehr Kinder.
2: Du warst also fleißig.
8: Richtig.
0: Ja, vielen Dank, das sind durchaus nachvollziehbare Gründe. Haben wir wieder was gelernt heute beim Radio 7 Morgenteam. Und morgen früh hört ihr bei Linda und Gebi dann die Top-Dinge, die ihr sagen könnt, wenn ihr zu spät zur Arbeit kommt. Das wird auf jeden Fall auch wieder lustig.
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0: hier ist Radio 7 um gleich 12:30 und auf der Baustelle, ja, da nehmen wir ja um diese Zeit eigentlich so ein bisschen Rücksicht, Mittagspause und so. Aber mit unserem Radio 7 Hitzhiebener, da wird es gleich wirklich schwierig. Da haben wir Sean Paul am Start, der Meister der Partys, gleich nach 12:30. Alex Warren mit seiner schönen, rauen Stimme und der aktuelle mitreißende Hit von Topic. Mehr Musik, mehr Abwechslung, gleich nach 12:30 wieder 30 Minuten am Stück.
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0: Jetzt ist es wieder überall trocken im Radio 7 Land. Das heißt, die Temperaturen können wieder schön nach oben steigen. Heidenheim 24 Grad, Merklingen 25, Tuttlingen 26 Grad. Gibt heute noch mal über 30 Grad, auch wenn es die Sonne generell ein bisschen schwerer hat als in den letzten Tagen. Und morgen dann der vorerst letzte Hitzetag.
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0: Achtung auf der A8 München-Stuttgart zwischen Burgau und Günzburg. Immer noch Personen auf der Autobahn. Und Vorsicht A96 München-Lindau zwischen Bad Wörishofen und Mindelheim. Ein defekter Laster. Der neueste Blitzer steht auf der A7 Würzburg-Ulm direkt vor dem Firngrundtunnel. Und wenn ihr noch was habt, dann ruft an oder schickt uns eine Sprachnachricht oder eine WhatsApp ins Studio an die 0800 70 77 110. Dankeschön, gute Fahrt.
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0: Radio 7 um kurz vor 1, die Strebereltern, ja, die schon am Anfang der Ferien alles fürs neue Schuljahr eingekauft und beschriftet haben. Okay, ich bin wirklich neidisch. Ich hätte wirklich gern was von eurer Organisation. Ich muss jetzt halt auch mal wieder im Ferienendspurt alles erledigen, wenn es alle machen. Ihr genießt hoffentlich den Rest der Sommerferien und mit Radio 7 behaltet ihr die Nerven. Ganz egal, was ansteht diese Woche. Gleich nach 1 bei Sebastian Pauls. Das Beste aus den 2010ern. Shape of You von Ed Sheeran. Das verbreitet immer so eine schöne Leichtigkeit aus den 2020ern. Was Rockiges von Imagine Dragons. Und ganz aktuell David Guetta mit DNA. Wir haben mehr Musik, mehr Abwechslung bei Radio 7.
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11: Jan Zerbst.
12: Wir sind ja alle süchtig. Die einen können das Smartphone niemals weglegen, weil sie über Stunden irgendwelche Reels bei Insta weiterwischen und die anderen müssen eine Serie bei Netflix komplett durchbingen. Und genauso geht es Eltern von Kleinkindern. Die freuen sich, wenn das Kind endlich im Bett liegt und schläft und dann starren die aufs Babyphone.
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14: Sonne, Wolken und warm. Aktuell in Schwäbisch Gmünd 24, in Biberach 23, in Villingen-Schwenningen 26 Grad. Morgen dann schwül heiß und abends Schauer oder Gewitter. Mittwoch oft nass und ein Temperatursturz von gut 10 Grad.
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15: Um 13 Uhr, guten Tag. Nach ihrem Wahlsieg in Sachsen-Anhalt will die AfD die Regierungsmacht im Bund übernehmen. AfD-Co-Chefin Alice Weidel spricht bei einer Pressekonferenz in Berlin davon, dass die AfD bei der kommenden Bundestagswahl als stärkste Kraft hervorgehen werde.
16: Weidel ist sich sicher, die CDU-CSU wird nie wieder eine Bundestagswahl gewinnen. Begründung: Deutschland wünscht sich einen Politikwechsel. In Sachsen-Anhalt wurde die AfD stärkste Kraft. Die angestrebte absolute Mehrheit verpasste sie allerdings. Spitzenkandidat Siegmund setzt deshalb nun auf andere Fraktionen oder einzelne Abgeordnete anderer Parteien, die ihm zur Macht verhelfen sollen. David Riemer, Nachrichtenredaktion.
15: Nach der Wahl zeigen sich auch verschiedene Wirtschaftsverbände besorgt über mögliche Folgen für den Standort Deutschland. Der Präsident des Handelsverbandes Deutschland von Prien befürchtet hohen Schaden für die deutsche Wirtschaft, wenn potenzielle Fachkräfte aus dem Ausland nun nicht mehr zu uns kommen wollen. Der Präsident der Deutschen Industrie- und Handelskammer Adrian nahm auch die Bundesregierung in die Pflicht. Es brauche eine wirksame Umsetzung der Entscheidungen, die die Wirtschaft voranbringen. Nach der nächtlichen Explosion in Augsburg am vergangenen Mittwoch hat die Polizei noch keine Spur von den Tätern. Bestätigt hat das Landeskriminalamt aber, dass es sich um eine Handgranate gehandelt hat. Woher sie stammt, ist nicht bekannt. Dazu will das LKA derzeit nichts sagen. Die beiden leicht verletzten Passanten waren zufällig in der Nähe des Tatorts gewesen. Der Zeiss-Konzern aus Oberkochen will bzw. muss sparen. Was das aber für die Mitarbeiter auf der Ostalb bedeutet, sagt er nicht. Der Schwäbischen Post sagt ein Zeiss-Sprecher, eine Verunsicherung der Beschäftigten sei unvermeidbar. Man habe aber die Belegschaft rechtzeitig über die erforderlichen Sparmaßnahmen informieren wollen. Dass ein Stellenabbau kommen wird, ist klar. Wann das passieren wird und in welchem Umfang, ist aber weiter offen.
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14: Auf der B19 Aalen Richtung Giengen zwischen Unterkochen und Oberkochen eine Viertelstunde Zeitverlust. Die B28 ist zwischen Dettingen und Dettingen West nach einem Unfall in beide Richtungen gesperrt. Auf der B29 in Schwäbisch Gmünd ist der Einhorntunnel in beide Richtungen gesperrt. Und auf der B31 Friedrichshafen Richtung Stockach, da staut es sich in Immenstaat von Friedrichshafen herkommend nach einem Unfall zwischen Bus und LKW. Keinen neuen Blitzer, alle anderen auf radio7.de. Und wenn ihr auch noch was entdeckt, 0800 70 77 110.
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Hallo, Radi 7 hier am Mittwoch. Guten, falls ihr noch am Mittagstisch hockt. Ich habe heute eine Beschwerde bekommen von einem guten Freund, dass ich ihm nicht immer so viel Essen vorbeibringen soll, was zum Beispiel bei mir übrig bleibt. Das sei ihm zu viel. Und, schreibt er mit ein paar Smileys, er würde keinen Feeder brauchen. Wisst ihr, was das ist? Ich musste googeln, was das ist. Und zwar, ja, quasi ein Fetisch, ein Feeder, der sorgt dafür, dass eine andere Person sehr viel isst und deutlich zunimmt, weil beide davon erregt werden. Ja, ich weiß nicht, ob ich das wissen wollte, aber wenigstens wissen wir es jetzt alle zusammen und lenken uns gemeinsam ab mit mehr Musik und mehr Abwechslung auf Radio 7. Hier ist David Guetta.

0: 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Und das kommt davon, wenn man weder den Wetterbericht im Radio anhört, noch die App richtig liest. Ja, da hat mich dann doch ein kleiner Schauer überrascht heute Vormittag. Aber euer Feierabend, der wird trocken und richtig warm. Perfekt zum Beispiel für den letzten Tag vom Schonacher Volksfest. Feierabend kommt schneller als man denkt, mit stündlich 30 Minuten Hits nonstop. Der 2010er Urwurm One Call Away von Charlie Puth zum Beispiel zurück auf unserer Playlist und gleich im Radio 7 Hits 7er. Außerdem Tiffany Harris, One Republic, Shakira oder auch Coldplay. Mehr Musik und mehr Abwechslung.
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12: Sonne, Wolken und aktuell in Elwangen 23, in Günzburg 22, in Leutkirch 24 Grad. Morgen schwül heiß und am Abend Schauer oder Gewitter. Am Mittwoch oft nass und ein Temperatursturz von gut 10 Grad.
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12: Die B28 ist zwischen Dettingen und Dettingen-West beidseitig gesperrt nach einem Unfall. Auf der B29 ist in Schwäbisch Gmünd der Einhorntunnel in beide Richtungen gesperrt. Es staut sich beidseitig zurück auf etwa 20 Minuten. Und B31 noch Friedrichshafen Richtung Stockach. Es staut sich in den Innenstadt von Friedrichshafen herkommend nach einem Unfall zwischen Bus und LKW. Keine neuen Blitzer, alle anderen auf radio7.de. Und wenn ihr auch noch was entdeckt, 0800 70 77 110.
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0: Frohschaffen mit Radio 7. Und egal in welchen Kittel ihr euch heute geworfen habt, wir kleiden uns alle hässlich im Vergleich zu Harry Styles. Was ich da allein die letzten Tage gelesen habe. Er macht Segelschuhe wieder cool. Er weiß, wie man rote Socken zu einem Anzug trägt. Er schert sich nicht darum, ob es ein Hemd aus der Damenabteilung ist, wenn es ihm gefällt. Ach, ja, gleich wieder die Chance für alle Frauen und alle Männer im Süden, sich in ihn zu verlieben. Sign of the Times, die Nacht 2 bei mir. Außerdem Paparazzi und neue Sommerbeats von Jennifer Lopez für gute Laune und Energie bei der Arbeit. 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Und mehr Abwechslung auf Radio 7.
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0: Sonne, Wolken und warm. Aktuell in Geislingen 26, in Riedlingen 26 und auch in Wangen 26 Grad. Morgen dann schwül heiß und abends Schauer oder Gewitter. Mittwoch oft nass und ein Temperatursturz von gut 10 Grad.
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14: Um 14 Uhr, guten Tag. Einen Tag nach der Landtagswahl in Sachsen-Anhalt kommen heute die Spitzen aller Parteien in Berlin zusammen, um über das Ergebnis und die Konsequenzen zu beraten. Der Wahlsieg der AfD hat auch in Deutschlands Nachbarländern für Aufmerksamkeit gesorgt. Ronny Thorau aus der Nachrichtenredaktion. Welche Reaktionen gab es?
15: Die italienische Zeitung La Stampa etwa schreibt, 81 Jahre nach Hitlers Untergang gewinnt eine Partei, die sich auf jenes Deutschland beruft. Ouest-France in Frankreich spricht unter anderem von einer Beleidigung des Versprechens nie wieder. US-Präsident Trump postete eine Balkengrafik des AfD-Sieges ohne weiteren Kommentar.
14: Nach den Sabotageakten auf das deutsche Stromnetz läuft die Fahndung nach dem mutmaßlichen Täter weiterhin auf Hochtouren. Der gesuchte 48-Jährige will mit den Attacken offenbar den Stopp von fossiler Energie erzwingen. Bundesinnenminister Dobrindt spricht bereits von Klimaterrorismus. Nach den Sabotageaktionen in Nordrhein-Westfalen und Brandenburg wurden nun auch in Sachsen weitere Sprengsätze an Hochspannungstrassen entdeckt. Der Zusammenhang der Fälle wird weiterhin geprüft. Nach einem tödlichen Unfall auf der A7 bei Eumittelberg gestern Nachmittag sucht die Polizei einen der beteiligten Autofahrer. Der Unbekannte soll zum Überholen angesetzt und dabei ein von hinten ankommendes Auto übersehen haben. Der Fahrer dieses Wagens verlor beim Versuch auszuweichen die Kontrolle über sein Auto und überschlug sich. Der 57-Jährige wurde dabei getötet. Nun sucht die Polizei Zeugen, vor allem Fahrer von Autos mit einer Dashcam.
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16: Das wird gerade geklickt.
14: 10 Grills stehen im und um das Haus von Kevin Vogler in Donaueschingen-Grüningen und auf denen brutzelt der 33-Jährige so leckere Sachen, dass er auf Social Media viral geht. Unter dem Namen Black Forest Barbecue hat er auf Instagram über 230.000 Follower, auf TikTok 75.000. Tendenz steigend. Egal ob Rippchen, Steaks oder Burger, Kevin hat die Grilltipps. Genau das Richtige für Spätsommer und Herbst.
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17: Die B28 ist zwischen Dettingen und Dettingen-West nach einem Unfall in beide Richtungen gesperrt. Da werdet ihr abgeleitet. Auf der B29 ist in Schwäbisch Gmünd der Einhorntunnel komplett dicht wegen eines Unfalls. Da staut sich ordentlich im ganzen Stadtgebiet. Und noch die B30 Biberach Richtung Ulm zwischen Laupheim-Mitte und Ulm-Donaustetten. 20 Minuten Zeitverlust wegen eines defekten Fahrzeugs. Keine neuen Blitzer, alle anderen auf radio7.de. Und wenn ihr auch noch was entdeckt, 0800 70 77 110.
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ist. Und es haben sich wirklich mehrere Menschen gemeldet, denen das passiert ist oder die so jemanden kennen. Noch so eine spannende Geschichte gleich in 10 Minuten. Außerdem dann die Komplizen Martin Garrix und Ed Sheeran mit ihrem neuen Hit Repeated. Und jetzt

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0: Findet jemanden, der verwechselt und deshalb verhaftet wurde. Das war die Challenge, die Linda und Gebi bis heute Morgen zu lösen hatten. Und da haben sich einige von euch gemeldet, darunter auch eine Anwältin, die anonym bleiben möchte. Sie hat live miterlebt, wie jemand direkt vor dem Gericht versehentlich verhaftet wurde.
2: Die hat dann ihre Familie mitgebracht. Und dann saßen wir auf dem Gerichtsflur und dann kam die Polizei und sprach also die Schwägerin meiner Mandantin an und fragte, sind Sie Frau Hartmann? Und die sagte, ja, ich bin Frau Hartmann. Ja, das tut mir leid, da müssen wir Sie jetzt einmal mitnehmen. Wir haben gegen Sie einen offenen Haftbefehl. Sie sind hiermit verhaftet und haben Sie dann mitgenommen und zum Polizeirevier genommen.
3: Oh mein Gott.
2: Und wir wussten natürlich, dass meine Mandantin einen offenen Haftbefehl hatte. Und als sie dann das geprüft haben, haben sie festgestellt, nee, die suchen tatsächlich nicht die Leonie, die suchen meine Mandantin.
0: Und was wird die nächste spannende Morgen-Team-Challenge? Das hört ihr morgen früh, aber ich weiß schon, dass es um mystische Zufälle mit dramatischen Folgen geht. 7.07 Uhr, Radio 7 Morgen-Team einschalten. 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Jetzt Martin Garrix und Ed Sheeran. Repeat it.

0: 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Noch zehren wir von Energie vom Wochenende. Aber es ist ja ganz wichtig, sich auch am Montag schon mal auf was freuen zu können, finde ich. Und da steht Ende dieser Woche zum Ferienendsport richtig Geiles an. Reichstätter Tag in Aalen, Free Flow Festival in Biberach oder auch Ravensburg spielt. Und am Sonntag das Radio 7 Mini-Konzert mit Leonie. Und die verzaubert euch gleich schon mal im Radio 7 Hit 7er. 30 Minuten Hits nonstop für gute Laune nonstop. Immer um halb. Auch noch von Loreen, Rita Ora, Alex Warren und auch Eric Prydz One Hit Wonder Call und me gleich auf Radio 7. 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
0: Sonne, Wolken und aktuell in Tuttlingen 26, in Ravensburg 26 und auch in Konstanz 26 Grad. Morgen dann schwül heiß und abends Schauer oder Gewitter. Mittwoch oft nass und ein Temperatursturz von gut 10 Grad.
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0: Die B28 ist zwischen Dettingen und Dettingen-West beidseitig gesperrt. Nach einem Unfall, da werdet ihr abgeleitet. Auf der B29 ist in Schwäbisch Gmünd der Einhorntunnel beidseitig gesperrt. Nach einem Unfall, da staut es sich ordentlich zurück in beide Richtungen und im ganzen Stadtgebiet wegen des Umleitungsverkehrs. Und dann noch die B30 Biberach Richtung Ulm zwischen Laupheim-Mitte und Ulm-Donaustetten. 20 Minuten Zeitverlust wegen eines defekten Fahrzeugs. Keine neuen Blitzer, alle anderen auf radio7.de. Wenn ihr auch mal was entdeckt, 0800 70 77 110.
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0: das ein schöner Montag. Hallo, Radi 7 hier. Heute in einer Woche geht in Baden-Württemberg dann die Schule wieder los. Und wenn ihr schon Horror davor habt, wie das für eure Kids wird mit der Umstellung, Experten raten, diese letzte Ferienwoche schon wie eine Schulwoche zu gestalten. Also was Schlafens- und Essenszeiten angeht zum Beispiel. Und wenn ihr heute euren ersten Arbeitstag nach dem Urlaub habt, dann merkt ihr ja vielleicht selber, wie schwer euch das fällt. Deswegen rumst's auch gleich mit Major Lazer aus den 2010ern zurück auf unserer Playlist. Noch mehr Beats mit Energie mit Unstoppable von Sia nach 3 und der aktuelle Sommerhit Save My Love auf Radi 7. 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
11: 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Es gibt zwei bestimmte Artikel, le und la, also labyrinth, das heißt der Irrgarten, Lakritz, Lasagne, alles französisch. Und wenn man mal was besonders krass findet, dann sagt man zweimal la, also oh la la. Französisch klingt auch einfach schön. La vie est belle, das heißt leben wie ein Hund.
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0: Sonne, Wolken und warm. Aktuell in Göppingen 28 Grad sogar, in Donaueschingen 27, in Friedrichshafen 26 Grad. Morgen schwül heiß und am Abend dann Schauer oder Gewitter. Am Mittwoch oft nass und ein Temperatursturz von gut 10 Grad.
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12: Um 15 Uhr, guten Tag. Bundeskanzler Friedrich Merz äußerte sich schockiert über den Erfolg der AfD und die Niederlage der CDU in Sachsen-Anhalt. Er sprach von der schwersten Wahlniederlage der CDU seit Jahrzehnten. Merz betonte, aufgeben sei für ihn keine Option und er werde nicht vor der Verantwortung davonlaufen. Der Bundeskanzler versicherte, dass die deutschen Institutionen wehrhaft und stabil seien. Außerdem werde das Grundgesetz, das diese Ordnung schütze und garantiere, strikt durchgesetzt. Der CDU-Chef hält aber an den Reformplänen im Bund fest. Er räumte jedoch ein, dass der umstrittene Kurs in Berlin den Wahlkampf massiv erschwert hat und betonte, die Menschen künftig emotional besser abholen zu wollen. Die AfD rechnet jetzt auch mit weiteren Erfolgen in den Ländern sowie mit einem Durchbruch im Bund. AfD-Wahlsieger Ulrich Siegmund könnte mit knapper Mehrheit das Amt des Ministerpräsidenten anstreben. Dafür fehlen ihm aktuell noch 3 Stimmen. Er führe bereits Gespräche mit Abgeordneten anderer Fraktionen, sagte Siegmund. Nach der nächtlichen Explosion in Augsburg am vergangenen Mittwoch hat die Polizei noch keine Spur von den Tätern. Bestätigt hat das Landeskriminalamt aber, dass es sich um eine Handgranate gehandelt hat. Woher sie stammt, ist nicht bekannt. Dazu will das LKA derzeit nichts sagen. Die beiden leicht verletzten Passanten waren zufällig in der Nähe des Tatorts gewesen. Unbekannte Diebe haben 300 Baumstämme aus einem Wald in Schramberg-Schönbronn gestohlen. Der Wert der ungewöhnlichen Beute beträgt 15.000 Euro. Die Polizei tut sich bei den Ermittlungen schwer, weil noch nicht einmal klar ist, wann genau die Diebe zugeschlagen haben. Grund für den Diebstahl dürften die momentan hohen Holzpreise sein.
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0: Die B28 ist zwischen Dettingen und Dettingen-West immer noch beidseitig gesperrt nach einem Unfall. Da wird der Verkehr abgeleitet. Halb gute Nachrichten aus Schwäbisch Gmünd. Die Sperrung des Einhorntunnels auf der B29 ist aufgehoben worden, aber da staut es sich rundum und in Gmünd ordentlich. Wird dauern, bis sich das aufgelöst hat. Und dann noch die B30 Biberach Richtung Ulm zwischen Laupheim-Mitte und Laupheim-Nord. Knapp 20 Minuten Zeitverlust wegen eines liegengebliebenen Fahrzeugs. Der neueste Blitzer in Mittelurbach in der Burgstockstraße am Ortseingang im 30er-Bereich. Alle anderen auf radio7.de. Und wenn ihr auch noch was entdeckt, 0800 70 77 110.
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0: Gestern sagte ein Freund zu mir, man freut sich immer so lang auf den Herbst, bis die dunklen Tage dann wirklich da sind. Aber auch wenn Sonnenuntergang jetzt schon kurz vor 8 ist, es ist eindeutig noch Sommer hier im Süden. Und im Radio mit Mr. C's Sometimes I Love You an den Urlaubsflirt zurückdenken gleich in 10 Minuten. Und mit Kaigo und Khalid jetzt.

Radio 7 und wir sind ja über den Sommer beinahe zum Schlagerradio geworden. Ich mache natürlich nur Spaß, ja. Es war uns auch klar, dass ihr auf unsere Umfrage, was wir an der Playlist ändern sollen, jetzt nicht plötzlich sagt, dass wir mehr Stefan Moss oder Death Metal spielen sollen oder sowas. Aber zum Beispiel sind richtig viele coole Hits aus den 2010ern jetzt zurück. Zum Beispiel Major Lazers Lean On gerade eben gehört. Oder, hatte ich auch fast schon vergessen, noch vor 4:30 das Duett von Shakira und Rihanna bei mir. Von den tollen 2020ern, die wir für euch zurückgeholt haben. Zum Beispiel noch Felix Sehen mit Ray Dalton und kurz vor 5 nachher. Und so zwischendurch natürlich die aktuellen Hits. Jetzt zum Beispiel von Yuka Mamistasi, Sometimes I Love You.

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1: Hier ist Radio 7 und das kommt wirklich selten vor, dass Taylor Swift für einen Preis nominiert ist und nicht gewinnt. Aber letzte Nacht ist es passiert. Bei den Emmys, den wichtigsten Fernsehpreisen der Welt, der Film zu ihrer Eras Tour hat trotz 5 Nominierungen keinen Preis bekommen. Okay, gut, aber auch 5 Trophäen weniger abzustauben. Und bei der lästigen Arbeit, die ihr gerade zu erledigen habt, singt ihr gleich mit zu Taylors Opelite und habt direkt bessere Laune. 30 Minuten Hits nonstop, gleich im Radio 7 Hits 7. Na? Auch noch von Maroon 5, Alan Walker oder auch Lady Gaga mit Bruno Mars. 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
1: Sonne, Wolken und warm. Aktuell in Schwäbisch Hall 28, in Neu-Ulm 26, in Sigmaringen 27 Grad. Morgen dann schwül heiß und abends Schauer oder Gewitter. Mittwoch oft nass und ein Temperatursturz von gut 10 Grad.
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1: Der A8 in Richtung Stuttgart zwischen Wendlingen und Stuttgart-Plieningen. 5 Kilometer Stau, eine Viertelstunde Zeitverlust. Die B28 ist immer noch zwischen Dettingen und Dettingen-West. Beidseitig gesperrt nach einem Unfall, da werdet ihr abgeleitet. Dann die B10, B28 in Ulm zwischen Westringtunnel und Blaubeurer Tor, eine Unfallaufnahme. Es staut sich zurück bis fast Neu-Ulm-Mitte. Und B30, Biberach Richtung Ulm zwischen Laupheim-Mitte und Laupheim-Nord, 20 Minuten Zeitverlust. Der neueste Blitzer zwischen Ulm und Talfingen am Wasserkraftwerk. Im 70er-Bereich, alle anderen auf radio7.de. Und wenn ihr auch noch was entdeckt, 0800 70 77 110.
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0: ist Radio 7 und gestern habe ich Dinnete selber gemacht. Das seht ihr auch bei mir auf Instagram. Schön mit Schmand, Kartoffeln, Zwiebeln und einem ungewöhnlichen Twist, denn ich hatte total vergessen, Käse einzukaufen, hatte aber noch 2 Scheiben Schmelzkäse daheim. Das ja, war ungewöhnlich, hat aber auch geschmeckt. Manche Mischungen muss man sich halt mal trauen, wie zum Beispiel ewiger Sommerhit plus Indie-Elektro-Pop-Rock plus freche und fresche Latino-Beats. Ja, Edward Meyer, Glass Animals und Topic mit Becky G. nach 4 bei mir. 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
0: Sonne und Wolken bei aktuell in Crailsheim 27, in Memmingen 27, in Singen 28 Grad. Morgen dann schwül heiß und am Abend Schauer oder Gewitter. Mittwoch oft nass und ein Temperatursturz von gut 10 Grad.
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14: Um 16 Uhr, guten Tag. Vor allem an den Wahlurnen wurde die AfD in Sachsen-Anhalt gewählt. Ohne die Briefwahlstimmen wäre die Partei laut dem vorläufigen Ergebnis sogar auf eine absolute Mehrheit gekommen. Bei den Wählern in den Wahllokalen kam die AfD auf 51,2% der Stimmen. Mit der Briefwahl hat die AfD nun 39 Sitze im neuen Landtag. Für eine Mehrheit sind 72 Sitze nötig. Bundeskanzler Friedrich Merz äußerte sich zutiefst schockiert über den Erfolg der AfD und die Niederlage der CDU in Sachsen-Anhalt. Er spricht von der schwersten Wahlniederlage der CDU seit Jahrzehnten. Merz betont, aufgeben sei für ihn keine Option und er werde nicht vor der Verantwortung weglaufen. Die CDU könne jetzt nicht direkt zur Tagesordnung übergehen, aber Merz bekräftigte auch die Wichtigkeit der grundlegenden Reformen in Deutschland. Sachsen-Anhalts Ministerpräsident und CDU-Spitzenkandidat Sven Schulze kündigte Konsequenzen an. Die Deutsche Bahn bekommt bei ihren Fernzügen die Unpünktlichkeit einfach nicht in den Griff. Im August kam fast jeder zweite IC oder ICE zu spät an. Als einen der Gründe nennt die Bahn die teilweise große Hitze. Dadurch kam es zu technischen Problemen und vielen Langsamfahrstellen. Der Zeiss-Konzern aus Oberkochen will bzw. muss sparen. Was das aber für die Mitarbeiter auf der Ostalb bedeutet, sagt er nicht. Der Schwäbischen Post sagte ein Zeiss-Sprecher, eine Verunsicherung der Beschäftigten sei unvermeidbar. Man habe aber die Belegschaft rechtzeitig über die erforderlichen Sparmaßnahmen informieren wollen. Dass ein Stellenabbau kommen wird, ist klar. Wann das passieren wird und in welchem Umfang, ist aber weiter offen.
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0: Der 8 in Richtung Stuttgart zwischen Wendlingen und Stuttgart-Plieningen. 5 Kilometer Stau, 20 Minuten Zeitverlust. Und die B28 ist immer noch zwischen Dettingen und Dettingen-West beidseitig gesperrt nach einem Unfall. Da wird er dir abgeleitet. Der neueste Blitzer in Hohenmemmingen am Ortsausgang Richtung Allewins. Alle anderen auf radio7.de. Und wenn ihr auch noch was entdeckt, 0800 70 77 110.
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0: Vielleicht habt ihr euch auf einem der Weinfeste im Süden ein schönes Fläschchen mitgenommen am Wochenende. Ja, durchaus Wetter zum Raushocken nach Feierabend. Ich wünsche euch schon mal einen schönen und hol letzte Energiereserven für den Montag aus euch raus vorher. Da wackelt der Boden in 10 Minuten mit Leak It Neu von Flo. Und jetzt Sorry Papi.

0: Guten Tag in den Sommerferien, kurz nach 16 Uhr. Auf den Straßen im Süden die Ruhe vor der Feierabend-Rush-Hour. Während es in den Kreissälen richtig abgeht zurzeit. Ja, in diesen Wochen, da werden die meisten Kinder geboren, aufs Jahr gesehen. Elias aus dem Radio 7 Morgenteam hat mal 9 Monate zurückgerechnet.
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0: Radio 7 hier. Nicht unbedingt Wetter für einen Fernsehabend heute, aber geht ja auch noch online hinterher. Heute Abend startet nicht nur die neue Staffel Die Höhle der Löwen, es kommt auch eine brandneue Folge Die Toten vom Bodensee im Fernsehen. Auf geht's Richtung Feierabend mit einer Mischung besser als die Polizei erlaubt. Gleich im Radio 7 Hit 7er, der virale Hit Turn the Lights Off, der Party-Ohrwurm Call Me Maybe oder auch die kribbelnde Stimme von Holly Humberstone in To Love Somebody. Immer um 30 Minuten Hits nonstop, immer auf Radio 7. 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
0: Sonne, Wolken, einzelne Schauer und aktuell in Heidenheim 26, in Ulm 26, in Lindau 27 Grad. Morgen schwül heiß und abends Schauer oder Gewitter. Mittwoch oft nass und ein Temperatursturz von gut 10 Grad.
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0: Auf der A8 in Richtung Stuttgart zwischen Wendlingen und Stuttgart-Plieningen. 5 Kilometer Stau, eine Viertelstunde Zeitverlust. Und die B28 ist immer noch zwischen Dettingen und Dettingen-West beidseitig gesperrt nach einem Unfall. Da werdet ihr abgeleitet. Keine neuen Blitzer. Alle anderen auf radio7.de. Und wenn ihr auch was entdeckt, 0800 70 77 110.
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0: Guten Tag, hier ist Radio 7. Ja, kommt davon, wenn man weder den Wetterbericht im Radio anhört, noch die App richtig liest. Da hat mich dann doch ein Schauer überrascht heute Vormittag. Aber euer Feierabend wird trocken und richtig warm. Perfekt zum Beispiel für den letzten Tag vom Schonacher Volksfest. Gut gelaunt rein in den Feierabend, gleich mit Sven Stefani und einer meiner Lieblingsballaden aus den 2010ern zurück auf unserer Playlist Stay von Rihanna und Mickey Echo. Außerdem knackiger Ohrwurm von Charlie Puth und ein neuer Hit aus Deutschland mit Vertigo. 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
5: Einen schönen Montagnachmittag auf der Schwäbischen Alb und in Donaunähe. Jetzt im Moment teilweise heftig Gewitter mit viel Regen. Uhingen 30 Grad, Weißenhorn 28 und morgen geht es dann wieder weit nach oben temperaturtechnisch. Einigen Orten sogar über 30 Grad.
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6: Um 17 Uhr guten Nachmittag. Der Wahlsieg der AfD in Sachsen-Anhalt hat auch im Ausland für Aufmerksamkeit gesorgt, auch in den USA. Tina Eck berichtet von dort.
7: Dass AfD-Spitzen und Trump-Anhänger in den USA einander hofieren, ist kein Geheimnis. Und Elon Musk ist auch schon lange als AfD-Sympathisant bekannt. Der Tech-Milliardär gratulierte zum Wahlsieg in Sachsen-Anhalt. Gut gemacht, schrieb Musk auf X. Trump selbst hat noch nichts gesagt, aber seit seinem Amtsantritt kuscheln AfD und US-Regierung enger denn je.
6: Russland schließt das deutsche Generalkonsulat in St. Petersburg bis zum 18. September. Außerdem ist auch die Schließung aller Goethe-Institute im Land angeordnet und die Mitarbeitenden aufgefordert, das Land bis zum 13. September zu verlassen. Damit reagiert Moskau auf die angekündigte Schließung des Russlandhauses in Berlin und des Generalkonsulats in Bonn. Auslöser war der Anschlagsversuch mit einer Sprengstoffdrohne auf dem Flughafen Leipzig-Halle, für den Berlin Moskau verantwortlich gemacht hatte. Die Nord- und die Ostsee sind deutlich zu warm. Das zeigen neue Messungen des Bundesamtes für Seeschifffahrt und Hydrographie. Die Temperaturen liegen deutlich über dem langjährigen Mittel. Die durchschnittliche Oberflächentemperatur der Nordsee war mit 15,6 Grad knapp 1 Grad wärmer. Auch bei der Ostsee war es knapp 1 Grad wärmer an der Oberfläche als das langjährige Mittel. Nach einem tödlichen Unfall auf der A7 bei Eumittelberg gestern Nachmittag sucht die Polizei einen der beteiligten Autofahrer. Der Unbekannte soll zum Überholen angesetzt und dabei ein von hinten herankommendes Auto übersehen haben. Der Fahrer dieses Wagens verlor beim Versuch auszuweichen die Kontrolle über sein Auto und überschlug sich. Der 57-Jährige wurde dabei getötet. Nun sucht die Polizei Zeugen, vor allem Fahrer von Autos mit einer Dashcam.
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9: Wie vertrauenswürdig ist eine KI? Das soll bald durch ein TÜV-Zertifikat erkennbar sein. Der TÜV arbeitet gerade an Kriterien, wie genau KI-Anwendungen geprüft werden sollen. Hersteller und Anbieter sollen damit unabhängig nachweisen können, dass ihre Systeme sicher sind und Qualitätsanforderungen erfüllen. Ende des Jahres könnten erste Zertifizierungen starten. Und noch der Blick auf den DAX, der steht leicht im Minus bei 25.993 Punkten. Jan-Henna Reitze für Radio 7.
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5: Nach 5, servus liebe Auto- und Lkw-Fahrer. B27 Richtung Tübingen, ab Leinfelden, dichter Verkehr, zieht sich bis Fliederstadt West, 30 Minuten plus. Und wenn ihr Richtung Stuttgart unterwegs seid, zwischen Eichthal und Fliederstadt West, 45 Minuten Stau. Richtung Stuttgart, von Metzingen aus kommt es die B312 ab Eichthal Nord. Viel los, dauert 20 Minuten länger. Und geblitzt wird auf der B30 Richtung Ulm zwischen Biberach Süd und Biberach Nord. Wenn ihr noch was gesehen habt, einfach anrufen oder WhatsApp schicken. Nummer die 0800 70 77 111.
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Guten Montag. Radio 7, Sven Stefani hier. Ist voll schön zu arbeiten gerade. Ja, weil du kriegst in fast jeder Firma gerade was geschenkt. Bei euch auch, oder? Da liegt dann so Zeug und dann irgendwie so ein Zettel. Gern mitnehmen, Smiley. Und dann siehst du Zucchinis so groß wie Unterarme, wo du denkst, wie kriegt man das hin? Und Kirschen und alles aus Gärten von den Kollegen. Es fängt auch immer gleich an, ja, irgendein Kollege, der sich denkt, ja, 2, 3 Pflänzchen reicht für mich und meine Frau und Kinder vielleicht mal. Und jetzt versorgt er ein halbes Großraumbüro. Ist so geil. Und als kleines Dankeschön von uns jetzt, frische Musik. Für alle Hobbygärtner. Vielleicht gefällt euch der. Der ist nämlich frisch in der Playlist mit dabei von David Guetta, DNA. Radio 7 hat mehr Musik, mehr Abwechslung. Und danke an alle Hobbygärtner da draußen. Dürfen gern noch mehr werden. 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

0: Montag, wer sich für die Nachtschicht fertig macht, kriegt gleich auf Radio 7 so Südstaaten-Rock aus 2008. Sind die Kings of Leon, um die letzten Stunden in Freiheit zu feiern. Wer auch schon auf dem Weg nach Hause ist und irgendwie, da hat man immer so das Gefühl, oh, es muss jetzt vorwärts gehen, haben wir gleich aktuellen Dance-Pop von Jennifer Lopez mit dabei und auch einer der größten Hits aus den 10ern von den One Directions. Das ist sowas, ja, das resettet dich im Kopf. Braucht man auch mal. Alles gleich mit dabei beim Radio 7 Hits 7er. Wir haben ja ab halb immer halbe Stunde Musik nonstop.
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0: Es sind gerade ein paar Gewitter über der Ostalb, da kommt auch ordentlich Regen runter. Gegen 8 dann alles weg. Die aktuellen Temperaturen, 27 Grad in Albstadt, Laubheim 28. Nachts geht es dann so runter auf 20 Grad und morgen nochmal so ein heißer Tag wie heute.
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0: Kurz nach halb sechs, B312, wer Richtung Stuttgart unterwegs ist, zwischen Eichthal Nord und Fliederstadt relativ viel los, dauert da im Moment 25 Minuten länger und geblitzt wird in Ulm, Zinglerstraße, stadteinwärts. Wenn es noch was gibt, WhatsApp schicken oder anrufen, ist dieselbe Nummer, die 0800 70 77 110.
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0: Radio 7 am Montag. Für jedes Energielevel gleich der passende Track nach Sex. Haben wir einmal 100% mit der Swedish House Mafia. Einer der größten Hits aus den 2010ern. Richtig geil. Dann haben wir so, ja, für 75% Martin Garrix mit Ed Sheeran. Da ist schon gut Beat dabei, aber die Gitarre vom Ginger eben auch mit dabei. Und für so 50% haben wir dann aktuellen Track von One Republic mit dabei. Ganz entspannte Nummer. So ein bisschen wie der Akkustand, ne?
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9: Für alle, die jetzt in kürzester Zeit noch die Bikini-Figur schaffen wollen, ohne zu sehr zu leiden, einfach kreativ sein. Vorschlag 1, mach die Reste-Diät. Da darfst du nur Reste essen, Kartoffelschale, Käserinde. Das kostet so viel Überwindung, dass du ganz schnell abnimmst. Und der beste Vorschlag überhaupt ist die gelebte Body-Positivity. Das heißt, wenn dein Körper Ecken und Kanten hat, bist du mit den Rundungen und den Ringen sehr attraktiv, wenn nicht sogar richtig geil.
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11: In Bollardingen 29 Grad, bei euch in Singen 28. Ziehen noch ein paar Gewitter mit ordentlich Regen durch die Gegend. Gegen 8 ist es dann weg. Heute Nacht nur ein bisschen kühler, wird nämlich morgen noch mal echt ein warmer Tag mit 25 bis 32 Grad.
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12: Um 18 Uhr, guten Abend. Bundeskanzler Friedrich Merz äußert sich zutiefst schockiert über den Erfolg der AfD und die Niederlage der CDU in Sachsen-Anhalt. Er spricht von der schwersten Wahlniederlage der CDU seit Jahrzehnten. Trotzdem hält er an den Reformplänen im Bund fest. Dafür wolle er aber stärker um Rückhalt werben.
13: Aufgeben ist für mich keine Option, so Merz wörtlich. Am übernächsten Sonntag stehen zwei weitere Landtagswahlen an, in Mecklenburg-Vorpommern und in Berlin. Der geplante Reformkurs der schwarz-roten Koalition soll zwar fortgesetzt werden, den Menschen soll aber deutlich besser als bisher erklärt werden, warum er nötig ist, verspricht der Kanzler. David Riemer, Nachrichtenredaktion.
12: Nach einer Serie von versuchten Sabotageangriffen auf das deutsche Stromnetz sind jetzt in Nordrhein-Westfalen in der Nähe von Hochspannungsleitungen neue Abschussvorrichtungen gefunden worden. Die Polizei hat das Gebiet nach eigenen Angaben weiträumig abgesperrt. Seit Tagen wird wegen der Sabotageangriffe nach einem 48-jährigen Tatverdächtigen gesucht. Er soll an mehreren Orten versucht haben, mithilfe von selbstgebauten Raketen Kurzschlüsse auszulösen. Die Deutsche Bahn bekommt bei ihren Fernzügen die Unpünktlichkeit einfach nicht in den Griff. Im August kam fast jeder zweite IC oder ICE zu spät an. Als einen der Gründe nennt die Bahn die teilweise große Hitze. Dadurch kam es zu technischen Problemen und vielen Langsamfahrstellen. Eine Fledermaus hat im Überlinger Krankenhaus für einen ungewöhnlichen Feuerwehreinsatz gesorgt. Sie verirrte sich ausgerechnet in die Notaufnahme. Drei Feuerwehrleute versuchten, das Tier zu retten. Sie konnten die Fledermaus schließlich unverletzt einfangen und in einem nahen Waldstück freilassen.
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11: 6:03. Guten Abend, liebe Auto- und Lkw-Fahrer. A8 Richtung Stuttgart. Ende ist euer Weg ist ab Ulm-West. Viertelstunde Stau. Und geblitzt wird in der Arneck, Marktbronner Straße, in der 30er-Zone, in der Nähe von diesem stationären Blitzer. Böse Stelle. Euch allen eine gute Fahrt. Und wenn ihr noch was habt, einfach anrufen oder WhatsApp schicken. Nummer ist die 0800 70 77 110.

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Martin Garrix und Ed Sheeran. Repeat It.

echt 20 nach 6, Fan Stefani hier. Ist voll ein bisschen abgefahren, was wir so erlebt haben. Also die Menschen um uns rum, die sehen vielleicht manchmal ein bisschen langweilig aus, aber die haben Dinge erlebt.

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0: gleich drei Kontinente mit null Flugmeilen. Geht auch nur beim Radio 7 Hit 7. Naja, erste Station Südamerika, hat sich Shakira eine Band geschnappt und den WM-Hit 2026 gemacht. Geiles Teil geworden. Zweite Station Norwegen, Star-DJ Kygo mit Summer Sound. Und dritte Station London, war die DJ Tayo Cruz mit einem der größten Hits aus den 10ern mit dabei. Und Rückflug dann um 7 wieder. Das war man nämlich immer eine halbe Stunde. Ab halb 30 Minuten Nonstop-Musik. 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
0: Hallo, einen schönen Montagabend. Wir haben noch deutlich über 25 Grad, nachts dann um die 20 und noch ein paar Gewitter. Wie wird's morgen? Also morgen auch nochmal so ein Hitzetag und ab Mittwoch, da kriegen wir die Kündigung vom Sommer. Dann wird's dann kühler mit Temperaturen unter 20 Grad.
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0: Heute ein LKW-Fahrer, 18:31. Es ist total cool rumzurennen und so, aber vielleicht halt nicht irgendwie Schwarzwald-Barkreis zwischen Villingen und Pfaffenweiler sind zwei Hunde unterwegs. Das erinnert mich an meinen Hund, der ist auch mal mit seinem dämlichen Freund, diesem Husky. Huskys, furchtbare Viecher, ja. Ist mein Hund immer weggerannt. Da wird er aufpassen. Geblitzt wird auf der B30 Richtung Ulm zwischen Biberach Süd und Biberach Nord. Und wenn ihr sagt, Moment, ich habe auch noch was gesehen, wisst ihr, einfach kurz anrufen oder WhatsApp schicken.

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9: Es sind nur so zwei kleine Regenwolken. Es ist wirklich nicht groß. Ich meine, wenn man jetzt unter der Regenwolke steht, ist es natürlich ganz furchtbar. Aber die sind nicht groß und die sind auch bald weg. Heute Nacht geht es dann runter auf um die 20 Grad. Die aktuellen Temperaturen bei euch im Allgäu in Isny 25 Grad, Heubach 27, morgen wieder 31 und am Nachmittag kommt auch überall die Sonne durch.
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10: Ich bin Imme Kasten. Union und SPD wollen nach dem klaren Sieg der AfD in Sachsen-Anhalt Konsequenzen auf Bundesebene ziehen. Am eingeschlagenen Reformkurs will man aber festhalten. Eva-Maria Wölfel, oder?
11: Ja, da sind sich alle einig. CDU-Chef und Kanzler Merz sagt, es gehe um eine stabile Zukunft des Landes. Aufgeben sei für ihn keine Option. Er wolle versuchen, die Menschen mit seiner Politik gezielter zu erreichen und nach Wegen zu suchen, wie die Regierung besser werden kann. Auch die SPD hält die angekündigten Reformen weiter für nötig, will aber wohl nachbessern. Co-Parteichefin Baas sagt, wir dürfen Sozialreformen nicht gegen die Menschen machen. Und ein Weiter-so geht nicht.
10: AfD-Spitzenkandidat Siegmund will in Sachsen-Anhalt unterdessen regieren. Er spricht am Tag nach der Wahl von einem ganz klaren Regierungsauftrag. Weil es aber nicht zur absoluten Mehrheit gereicht hat, will die AfD jetzt mit einzelnen Abgeordneten oder einer Fraktion nach einer Mehrheit suchen. Da haben bisher alle, bis auf das BSW, abgewunken. Von der Wagenknecht-Partei heißt es, man könne sich eine Zusammenarbeit mit der AfD in einigen Punkten vorstellen. Russland schließt alle Goethe-Institute und das deutsche Generalkonsulat in St. Petersburg muss auch dicht machen. Der Kreml reagiert damit auf die Schließung des Russlandhauses in Berlin. Das hatte die Bundesregierung angeordnet. Sie macht Russland für den versuchten Drohnenanschlag am Leipziger Flughafen verantwortlich. EU-Kommissionspräsidentin von der Leyen will die Zusammenarbeit mit Grönland deutlich ausbauen. Die Arktisinsel, die zu Dänemark, aber nicht zur EU gehört, soll deutlich mehr EU-Gelder bekommen. Auch ein klares Signal an Donald Trump, der gedroht hatte, Grönland übernehmen zu wollen. Ungewöhnlicher Protest in Warschau. Da sind rund 30 Roboter vor dem polnischen Digitalministerium auf die Straße gegangen und haben eine Regulierung für künstliche Intelligenz gefordert. Hinter dem Protest steht eine Initiative, die sich mit den Auswirkungen von KI auf den Arbeitsmarkt beschäftigt.
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12: Guten Abend. Es ist 7:03. Relativ normaler Verkehr. Wir haben auf der A7 Richtung Ulm ab Heidenheim ein bisschen Stop and Go. Hat es vorhin einen Unfall gegeben und geblitzt wird auf der B30 Richtung Ulm zwischen Biberach Süd und Biberach Nord. Euch allen eine gute Fahrt und wenn es noch was gibt, Nummer zu Radio 7 ist die 0800 70 77 110.

brandneuer Sommersound von One Republic und Fastboy Dance Duo. Das ist so ein bisschen Beat mit Gefühl, auch abgefahren. Und hier

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Immer von 7 bis 8 beim Radio 7 Hit Update. Ist was Neues aus Australien jetzt gekommen, von einer Frau eventuell schon mal gesehen. Die ist Vierte beim ESC dieses Jahr geworden, Delta Goodrem. Und jetzt weltweit, muss man sagen, jetzt nicht so super bekannt. In ihrem Land, in Australien, ist die aber sowas wie bei uns Helene Fischer, Nina oder Mark Forster. Also die kennt man da. Und die ist gerade echt auf einem guten Weg, dass man auch weltweit irgendwann sagt, ja, Delta, gibt nur die eine. Mit ihrem neuen Song Hologram, der hat's echt drauf. Ist so, kannst du nach einem stressigen Tag einfach ein paar Minuten abschalten. 3 Minuten, Reset-Knopf, Radio

0: Hey Sound Summer im Radio 7 Hit Update. Abend, es ist 20 nach 7, Sven Stefani hier und wir entdecken bis 8 immer neue Musik zusammen. Jetzt was von einer der bekanntesten, erfolgreichsten Bands aus Amerika, One Republic, Paylet Paul. Also Maut bezahlen im Leben ist nichts umsonst. Irgendwie klingt das so ein bisschen, ja, wie mein Papa damals, wie wenn früher die Heizung an war und jemand das Fenster aufgemacht hat und dann ist er ganz panisch geworden. Im Leben ist nichts umsonst. Nur, dass mein Papa die Töne nicht so getroffen hat beim Singen und auch nicht so erfolgreich war. Der neue Hit von One Republic im Radio 7 Hit Update jetzt.
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0: Woche für tausende neue Azubis. Offenbar überlebt, weil sonst würden wir uns jetzt nicht hören. Sven Stefani hier, Radio 7. Und jetzt am Abend neue Musik entdecken. Bisschen einfacher als neue Kollegen entdecken, weil du musst dir keine Namen merken. Einfach nur entspannen. Zum Beispiel zur neuen R&B-Pop-Nummer von Kamerad, Musik aus Deutschland. Und es gibt auch was Neues von der Frau, die das ABC damals auf Platz 1 katapultiert hat. Die Gay. Alles gleich beim Radio 7 Hit-Update in der nächsten halben Stunde.
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0: Hallo, einen schönen Montagabend. Wir können es kurz machen. Es wird heute Nacht noch mal ein bisschen warm werden bei einigen. Geht so auf 20 Grad runter. Morgen dann 31 Grad und ab Mittwoch dann spürbar kühler.
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0: Er läuft und neuer Blitzer ist auch nicht reingekommen. Gute Fahrt euch.
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0: 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Neue Musik kennenlernen. Ist ein bisschen wie so ein Blind Date, nur muss man die Wohnung nicht aufräumen. Gleich. Miley Cyrus packt ihre Gitarre raus. Ich lieb das ja am Abend. Und jetzt erstmal was. Das kennen wir. Das ist was Aktuelles.

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Es ist gleich 7:45. Guten Abend. Und ich würde sagen, wir machen mit so ein bisschen Urlaubssound weiter. Und dann denken wir an der Urlaubssound. Ja, es muss jemand aus Amerika oder irgendwoher machen. Nein, wir haben in Deutschland, wir haben echt krasse Newcomer am Start. Kamera zum Beispiel. Der Song von ihm, der klingt so nach Strand, nach einem Typ im Surfbrett. Aber der Typ, der sitzt in Deutschland, der wohnt in Deutschland. Einer von uns, sympathischer Lockenkopf. Und sein aktueller Hit, Lauf sauber. Zuerst gehört bei Radio 7, weil von 7 bis 8 entdecken wir immer neue Musik.

Musik. Das Radio 7 Hit Update hier. Jetzt mit einem Song über eine der größten Lügen der Menschheitsgeschichte. Ich glaube, auf Platz 1 ist, ich habe die AGB gelesen. Und auf Platz 2 ist schon, ah, mir geht's gut. Und für die Menschen hat Gracie Abrams jetzt einen Soundtrack draußen. Look at my life. Für die Menschen, die nach außen lachen und so ein bisschen verzweifeln. Zuerst auf Radio 7 gehört.

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1: Hallo, einen schönen Montagabend. Wir haben 23 Grad in Donsdorf, Mengen 25, so auf 20 Grad geht es noch runter. Morgen der Dienstag auch nochmal heiß mit 25 bis 32 Grad. Und ab Mittwoch ist ja Sommer dann weg, spürbar kühler.
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2: Ich bin Imme Kasten. Nach dem AfD-Sieg bei der Landtagswahl in Sachsen-Anhalt ist bei den Regierungsparteien im Bund Aufarbeitung angesagt. CDU-Chef und Kanzler Merz sagt, er wolle schauen, wo die Regierung stärker werden kann. Am eingeschlagenen Reformkurs will er festhalten und seine Politik künftig besser erklären. Auch die SPD hält die angekündigten Reformen weiter für nötig, will aber wohl nachschärfen. Co-Parteichefin Baas sagt, wir dürfen Sozialreformen nicht gegen die Menschen machen, ein weiter so gehe nicht. Ja, und die AfD jubelt und hofft auf Abweichler von der CDU oder des BSW. Das könnte jetzt in Sachsen-Anhalt zum Zünglein an der Waage werden. Anne Brauer.
3: Ja, und es sieht immer mehr danach aus, dass das BSW der AfD an die Macht verhelfen will. BSW-Spitzenkandidat Schulze hat heute nochmal klargemacht, dass die AfD als Wahlsieger seiner Meinung nach die Regierung stellen muss und dass er auch inhaltliche Schnittmengen mit der AfD sieht. Die AfD sagt ja, sie will allen anderen Parteien die Hand ausstrecken. So haben alle bis auf das BSW schon abgewunken. Glückwünsche kriegt die AfD übrigens vom reichsten Mann der Welt. Elon Musk hat einen Post von Alice Weidel bei X kommentiert mit einem knappen Gut gemacht.
2: Russland schließt alle Goethe-Institute und das deutsche Generalkonsulat in St. Petersburg muss auch dicht machen. Der Kreml reagiert damit auf die Schließung des Russlandhauses in Berlin. Das hatte die Bundesregierung angeordnet. Sie macht Russland für den versuchten Drohnenanschlag am Leipziger Flughafen verantwortlich. EU-Kommissionspräsidentin von der Leyen will die Zusammenarbeit mit Grönland deutlich ausbauen. Die Arktisinsel, die zu Dänemark, aber nicht zur EU gehört, soll deutlich mehr EU-Gelder bekommen. Auch ein klares Signal an Donald Trump, der gedroht hatte, Grönland übernehmen zu wollen. Ungewöhnlicher Protest in Warschau. Da sind rund 30 Roboter vor dem polnischen Digitalministerium auf die Straße gegangen und haben eine Regulierung für künstliche Intelligenz gefordert. Hinter dem Protest steht eine Initiative, die sich mit den Auswirkungen von KI auf den Arbeitsmarkt beschäftigt.
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1: 4 nach 8. B34 Singen-Ludwigshafen zwischen Radolfzell und Güttingen. Beide Richtungen dicht nach dem Unfall. Ansonsten kommt ihr gut durch. Wenn es noch was gibt, WhatsApp schicken oder anrufen. Immer erreichbar unter der 0800 70 77 110.

Fani hier, Radio 7. Ich habe heute gelernt, der wichtigste Tag des Jahres ist diese Woche. Mal wieder. Der ist nämlich jedes Jahr im September und jedes Jahr sagen Apple-Fetischisten mit derselben Ergriffenheit, wie lange sie darauf warten und dass das so schön ist und ja, es ist wie Weihnachten, nur dass man sich halt selbst das Geschenk kauft. Jetzt habe ich aber trotzdem mal geschaut, weil ja dann trotzdem alle drüber reden, was geplant ist. Also irgendwie neue Smartwatches, die iPhone 18-Reihe, vermutlich wie jedes Jahr mit dem besten Prozessor, den die Welt jemals gesehen hat, das WhatsApp eine Nanosekunde schneller öffnet und die beste Kamera. Ich sage, ja, mir reicht meine eigentlich auch schon. Was jetzt aber dieses Jahr wirklich neu ist, es soll wohl angeblich das erste iPhone zum Zusammenklappen kommen. Ist dann laut Apple so eine technische Revolution. Jetzt habe ich aber nochmal, ich dachte, das kommt mir irgendwie bekannt vor und habe dann nochmal weiter gegoogelt, ja, wie so ein Investigativjournalist und habe gesehen, nee, das gab es 2004 schon. Das hieß halt Motorola, ja, hat ein paar Euro gekostet, war auch Klapp-Handy. Und das neue von Apple soll jetzt dann um die 2500 Euro kosten. Also 2500 Euro. Das ist abgefahren. Und Apple ist die einzige Firma auf diesem Planeten, die dir eine Sollbruchstelle als Luxus verkaufen kann. Was anderes ist ein Klapp-Handy nicht. Es ist so verrückt.

Abend, es ist Montag, Radio 7, hier ist Sven Stefani. Und es gibt dann so einen Montagabend irgendwie meistens so zwei Typen Menschen. Die einen, die haben noch voll was vor, die gehen jetzt einkaufen, die treffen sich mit Freunden, die erobern die Welt. Und die anderen, die sind in der Wohnung. Klamotten schon in der Ecke, Wohnungstür innerlich zugenagelt. Und die wollen es entspannt haben. Für die Entspannten haben wir nachher Sunrise Avenue dabei. Einer der größten Hits aus den 2010ern. So schön. Und für die Euphoristen, die noch die Welt erobern wollen, hier Overlight von Taylor Swift. 3 Uhr 7 hat mehr Musik, mehr Abwechslung.

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von 9 gleich Radio 7. Der eine macht den Haken an dem Montag, für andere fängt er erst an, weil sie in die Nachtschicht müssen. Und weil ihr wach bleiben müsst, braucht ihr auch den entsprechenden Beat dazu. Gibt's jetzt frisch in der Radio 7 Playlist. Sind 3 Frauen aus London, die echt gut sind. Kannt ihr die nicht? Deswegen haben wir immer so frische Songs bei uns auf der Playlist mit dabei. Leak It jetzt. Mehr Musik, mehr Abwechslung auf Radio 7. Leak It.

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1: Morgen wird der heißeste Tag der Woche, kann ganz schön schwül werden mit bis zu 30 Grad. Ab Mittwoch wird es dann ganz anders. Wir können uns so langsam auf den frühen Herbst freuen. Mittwoch dann auch mal vereinzelt Regen.
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2: Ich bin Imme Kasten. Nach dem AfD-Sieg bei der Landtagswahl in Sachsen-Anhalt ist bei den Regierungsparteien im Bund Aufarbeitung angesagt. CDU-Chef und Kanzler Merz sagt, er wolle schauen, wo die Regierung stärker werden kann. Am eingeschlagenen Reformkurs will er festhalten und seine Politik künftig besser erklären. Auch die SPD hält die angekündigten Reformen weiter für nötig, will aber wohl nachschärfen. Co-Parteichefin Baas sagt, wir dürfen Sozialreformen nicht gegen die Menschen machen, ein weiter so gehe nicht. Ja, und die AfD jubelt und hofft auf Abweichler von der CDU oder des BSW. Das könnte jetzt in Sachsen-Anhalt zum Zünglein an der Waage werden. Anne Brauer.
3: Ja, und es sieht immer mehr danach aus, dass das BSW der AfD an die Macht verhelfen will. BSW-Spitzenkandidat Schulze hat heute nochmal klargemacht, dass die AfD als Wahlsieger seiner Meinung nach die Regierung stellen muss und dass er auch inhaltliche Schnittmengen mit der AfD sieht. Die AfD sagt ja, sie will allen anderen Parteien die Hand ausstrecken. So haben alle bis auf das BSW schon abgewunken. Glückwünsche kriegt die AfD übrigens vom reichsten Mann der Welt. Elon Musk hat einen Post von Alice Weidel bei X kommentiert mit einem knappen Gut gemacht.
2: Russland schließt alle Goethe-Institute und das deutsche Generalkonsulat in St. Petersburg muss auch dicht machen. Der Kreml reagiert damit auf die Schließung des Russlandhauses in Berlin. Das hatte die Bundesregierung angeordnet. Sie macht Russland für den versuchten Drohnenanschlag am Leipziger Flughafen verantwortlich. EU-Kommissionspräsidentin von der Leyen will die Zusammenarbeit mit Grönland deutlich ausbauen. Die Arktisinsel, die zu Dänemark, aber nicht zur EU gehört, soll deutlich mehr EU-Gelder bekommen. Auch ein klares Signal an Donald Trump, der gedroht hatte, Grönland übernehmen zu wollen. Ungewöhnlicher Protest in Warschau. Da sind rund 30 Roboter vor dem polnischen Digitalministerium auf die Straße gegangen und haben eine Regulierung für künstliche Intelligenz gefordert. Hinter dem Protest steht eine Initiative, die sich mit den Auswirkungen von KI auf den Arbeitsmarkt beschäftigt.
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1: Montagabend, 21 Uhr, noch eine Woche. Dann heißt's Tschüss Oma, Tschüss Opa. Schön waren die Ferien bei euch. Und wir haben jetzt ganz neue Musik auf der Playlist. Teddy Swims mit seiner Single Mr. Know-It-All. Passt ganz gut in den Abend. So ein bisschen entspannt zum Mitsummen. Starten werden wir aber mit einem Sound, der erstmal die Stimmung aufheizt. J-Lo mit Save Me Tonight.

Radio 7, Montagabend. Für einen kleinen Abendspaziergang ist ein aktueller Hit perfekt. So ein entspannter Beat abends durch die leeren Straßen. Straßenlaternen sind an und man kann in jedes Haus schauen. In einem wird nochmal gekocht, in dem anderen läuft die Glotze und in einem ist ganz dunkel. Mr. Know-It-All von Teddy

0: schönen Montag. Auf die nächste halbe Stunde können wir uns freuen. Ganz viel Musik mit dabei aus den 10ern. Black Eyed Peas, Just Can't Get Enough. Haben aber auch was ganz Aktuelles. Run Republic mit Need Your Love. Der Song mit dem schönsten Intro. Hört sich lustigerweise immer so an, als würde da am Anfang so ein Baby singen. Und gleich Miles Smith mit Drive Safe auf Radio 7.
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0: Einen guten Start in die Woche. Du bist perfekt, so wie du bist. So heißt dann heute Abend vom Schlafen gehen, wenn man dem Partner einen Gute-Nacht-Kuss auf die Stirn drückt. Just the way you are, Bruno Mars mit seinem Hit aus den 2010ern. Für ein bisschen Romantik am Abend und so ein paar Beats, um in die Stimmung zu kommen, liefern Miles Smith und Neil Horan mit Drive Safe.

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Montagabend. Nächste Woche nicht nur wieder Schule, sondern auch Gruppenarbeiten. Und da kommen dann wieder ganz wilde Konstellationen zusammen. So wie bei dem nächsten Song. Da ist ein DJ, ein Opernstar und eine Rapperin am Start. Hat dann aber was Starkes ergeben, nämlich einen großen Hit. DNA, überall gefeiert. 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
1: Nach morgen freuen wir uns auf Herbstwetter. Morgen nochmal ein Hitzetag mit bis zu 30 Grad. Ab Mittwoch dann kühler mit bis zu 20 Grad und auch mal Regen.
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2: Ich bin Fabian Hoffmann. Es ist die schwerste Wahlniederlage, die die CDU seit Jahrzehnten eingefahren hat. Das hat Bundeskanzler Friedrich Merz nach der Schlappe seiner Partei bei der Wahl in Sachsen-Anhalt gesagt. Er sei schockiert über den Sieg der AfD und kündigte Konsequenzen auch auf Bundesebene an. Merz stellt aber klar, am Reformkurs will er zusammen mit der SPD festhalten.
3: Unser Land braucht grundlegende Reformen. Dass wir sie auch nicht nur rational begründen, sondern emotional vermitteln müssen, ist jetzt eine gemeinsame Aufgabe, der ich mich auch stelle. Es geht um nicht mehr und um nicht weniger als um die Zukunft unseres Landes und die Chancen unserer Kinder und Enkelkinder.
2: Auch im August hat die Deutsche Bahn ziemlich gebummelt. Nur rund 54% der Züge kamen pünktlich ans Ziel. Das war gegenüber den Vormonaten nur eine leichte Verbesserung. Die Bahn macht die Rekordhitze dafür verantwortlich. Das habe unter anderem zu technischen Problemen geführt. Es ist ein großer Schritt bei der Energiewende. In Sachsen entsteht jetzt einer der leistungsfähigsten Batteriespeicher Deutschlands. Der Speicher in Boxberg soll Stromschwankungen bei der Windkraft und bei der Solarenergie überbrücken. Thoralf Schirmer vom Energieunternehmen LEAG sagte uns zur Größenordnung.
4: Wenn wir das jetzt also rein rechnerisch machen, sind das 640.000 Haushalte, die für 4 bis 6 Stunden versorgt werden könnten, wenn Wind und Sonne gerade nicht da sind. Also das ist vergleichbare Größe der Monopolregion Dresden.
2: Der Batteriespeicher in Boxberg soll bis Ende nächsten Jahres ans Netz gehen. Die EU will in Grönland 200 Millionen Euro investieren. Einen entsprechenden Deal hat Kommissionschefin von der Leyen mit dem grönländischen Regierungschef unterschrieben. Es geht zum Beispiel um mehr Zusammenarbeit bei Bildung, Fischerei und erneuerbaren Energien. Ungewöhnlicher Protest in Warschau. Dort sind rund 30 Roboter vor dem polnischen Digitalministerium auf die Straße gegangen und haben eine Regulierung für künstliche Intelligenz gefordert. Hinter dem Protest steht eine Initiative, die sich mit den Auswirkungen von KI auf den Arbeitsmarkt beschäftigt.
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1: Schönen Montagabend. Jetzt so ein geiler Hit aus den 2010ern. Da waren bei den Männern noch diese karierten Unterhosen Trend. Und die Hose, die hing dann so weit unten, dass man eigentlich auch die ganze Unterhose sehen durfte. Jetzt für euch Fireflies auf der Playlist. Bringt ganz viele Instrumente mit. Muss man richtig reinhören, um zu erkennen, was da alles dabei ist. Am Anfang auf jeden Fall so ein Xylophon. Und wir starten mit was Aktuellem. Heute läuft's nicht. Mit was Aktuellem Save My Love von Kygo Griffin und Khalid.

Schönen Montagabend. Und das ist was ganz Besonderes, weil man hört so selten die Mundharmonika. Dieses Metallteil, das die besten Klänge rausbringt. Bei dem aktuellen Hit von Taylor Swift ist sie die ganze Zeit am Start und es klingt richtig süß. Jetzt für euch ein 0 mit I Know You auf Radio 7.

Hits, auf die man sich freuen kann. Ein Party-Hit nach dem anderen. I Kissed the Girl von Katy Perry und Lady Gaga mit Just Dance. Für die, die heute Abend noch was vorhaben und wach bleiben wollen. Und wir starten mit einem Sound, der definitiv nicht müde macht. New Religion von Bebe Rexha.

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mit ganz viel Musik. Ed Sheeran, der hat so viele Hits gefeiert, die gefeiert werden. Sein aktueller Hit teilt er mit Martin Garrix. Die zwei, die haben da einen krassen Beat geremixed. Repeated, jetzt für euch auf Radio 7.

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1: Heute Abend begrüße ich, Pater Alfred Tönnies, euch, liebe Hörer und Hörerinnen, sehr herzlich. Die Ende der Urlaubszeit, nein, Moment. Das Ende der Urlaubszeit ist einfach da. Viele kommen aus dem Urlaub jetzt so langsam zurück. Die Handwerkerferien sind schon lange zu Ende. Und wie ist das mit der Reflexion des Urlaubs? Wie reflektiere ich den, die Planung oder auch wie ich mir überlegt habe, wohin es gehen soll, wie lange es gehen soll, was ich besichtigen will, was ich anschauen will oder ob ich nur am Strand liegen will. Waren die Vorbereitungen gut? Morgen früh mehr. So um kurz vor 6.30 Uhr im Radio 7 Morgenteam. Gutes Nächtle, wenn es dann soweit ist.
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3: Der Dienstag, das wird noch ein heißer Tag mit bis zu 30 Grad und die restliche Woche wird es dann wieder kuscheliger. Der frühe Herbst klopft an und am Mittwoch können wir auch mit mehr Regen rechnen.
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4: Ich bin Fabian Hoffmann. Union und SPD wollen nach dem klaren Sieg der AfD in Sachsen-Anhalt Konsequenzen auf Bundesebene ziehen. Am eingeschlagenen Reformkurs will man aber festhalten, Eva-Maria Wölfel.
3: Ja, da sind sich alle einig. CDU-Chef und Kanzler Merz sagt, es gehe um eine stabile Zukunft des Landes. Aufgeben sei für ihn keine Option. Er wolle versuchen, die Menschen mit seiner Politik gezielter zu erreichen und nach Wegen zu suchen, wie die Regierung besser werden kann. Auch die SPD hält die angekündigten Reformen weiter für nötig, will aber wohl nachbessern. Co-Parteichefin Baas sagt, wir dürfen Sozialreformen nicht gegen die Menschen machen. Und ein Weiter-so geht nicht.
4: Die AfD feiert ihren Wahlerfolg in Sachsen-Anhalt, sucht aber noch einen Partner zum Regieren. Für CDU, SPD, Grüne und Linke kommt eine Zusammenarbeit nicht in Frage. Die AfD hat aber auch keine absolute Mehrheit. Spitzenkandidat Ulrich Siegmund.
5: Deswegen ist es jetzt unser Anspruch, genau diese stabile Mehrheit in den nächsten Tagen, Wochen zu organisieren. Ich habe das ja in meinen Eingangsworten schon gesagt, wie das aussehen könnte. Entweder durch die Unterstützung, und zwar vollständige Unterstützung einer Fraktion oder einzelner Abgeordneter.
4: Ja, und da kommt das BSW ins Spiel. Die Wagenknecht-Partei lehnt eine Zusammenarbeit mit der AfD nicht ab und sieht inhaltliche Schnittmengen. Statt Autos sollen im VW-Werk in Osnabrück künftig Rüstungsgüter gebaut werden, darunter Teile für ein Raketenabwehrsystem. Der Standort wird vom Land Niedersachsen und einem Investor übernommen. 3/4 der bisherigen VW-Jobs sollen nach der Übernahme erhalten bleiben. Sänger Xavier Naidoo soll wegen Volksverhetzung und Beleidigung der Prozess gemacht werden. Ihm wird unter anderem vorgeworfen, antisemitische Texte veröffentlicht zu haben, so das Landgericht Mannheim. Naidoo sorgt immer wieder für Aufsehen, etwa mit dem Verbreiten von Verschwörungsmythen. Es ist ein großer Schritt bei der Energiewende. In Sachsen entsteht jetzt einer der leistungsfähigsten Batteriespeicher Deutschlands. Der Speicher in Boxberg soll Stromschwankungen bei der Windkraft und bei der Solarenergie überbrücken. Thoralf Schirmer vom Energieunternehmen LEAG sagte uns zur Größenordnung.
6: Wenn wir das jetzt also rein rechnerisch machen, sind das 640.000 Haushalte, die für 4 bis 6 Stunden versorgt werden könnten, wenn Wind und Sonne gerade nicht da sind. Also das ist vergleichbare Größe der Monopolregion Dresden.
4: Der Batteriespeicher in Boxberg soll bis Ende nächsten Jahres ans Netz gehen.

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10: Ich bin Fabian Hoffmann. Union und SPD wollen nach dem klaren Sieg der AfD in Sachsen-Anhalt Konsequenzen auf Bundesebene ziehen. Am eingeschlagenen Reformkurs will man aber festhalten, Eva-Maria Wölfel.
11: Ja, da sind sich alle einig. CDU-Chef und Kanzler Merz sagt, es gehe um eine stabile Zukunft des Landes. Aufgeben sei für ihn keine Option. Er wolle versuchen, die Menschen mit seiner Politik gezielter zu erreichen und nach Wegen zu suchen, wie die Regierung besser werden kann. Auch die SPD hält die angekündigten Reformen weiter für nötig, will aber wohl nachbessern. Co-Parteichefin Baas sagt, wir dürfen Sozialreformen nicht gegen die Menschen machen. Und ein Weiter-so geht nicht.
10: Die AfD feiert ihren Wahlerfolg in Sachsen-Anhalt, sucht aber noch einen Partner zum Regieren. Für CDU, SPD, Grüne und Linke kommt eine Zusammenarbeit nicht in Frage. Die AfD hat aber auch keine absolute Mehrheit. Spitzenkandidat Ulrich Siegmund.
12: Deswegen ist es jetzt unser Anspruch, genau diese stabile Mehrheit in den nächsten Tagen, Wochen zu organisieren. Ich habe das ja in meinen Eingangsworten schon gesagt, wie das aussehen könnte. Entweder durch die Unterstützung, und zwar vollständige Unterstützung einer Fraktion oder einzelner Abgeordneter.
10: Ja, und da kommt das BSW ins Spiel. Die Wagenknecht-Partei lehnt eine Zusammenarbeit mit der AfD nicht ab und sieht inhaltliche Schnittmengen. Statt Autos sollen im VW-Werk in Osnabrück künftig Rüstungsgüter gebaut werden, darunter Teile für ein Raketenabwehrsystem. Der Standort wird vom Land Niedersachsen und einem Investor übernommen. 3/4 der bisherigen VW-Jobs sollen nach der Übernahme erhalten bleiben. Sänger Xavier Naidoo soll wegen Volksverhetzung und Beleidigung der Prozess gemacht werden. Ihm wird unter anderem vorgeworfen, antisemitische Texte veröffentlicht zu haben, so das Landgericht Mannheim. Naidoo sorgt immer wieder für Aufsehen, etwa mit dem Verbreiten von Verschwörungsmythen. Es ist ein großer Schritt bei der Energiewende. In Sachsen entsteht jetzt einer der leistungsfähigsten Batteriespeicher Deutschlands. Der Speicher in Boxberg soll Stromschwankungen bei der Windkraft und bei der Solarenergie überbrücken. Thoralf Schirmer vom Energieunternehmen LEAG sagte uns zur Größenordnung.
13: Wenn wir das jetzt also rein rechnerisch machen, sind das 640.000 Haushalte, die für 4 bis 6 Stunden versorgt werden könnten, wenn Wind und Sonne gerade nicht da sind. Also das ist vergleichbare Größe der Monopolregion Dresden.
10: Der Batteriespeicher in Boxberg soll bis Ende nächsten Jahres ans Netz gehen.

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3: Ein winziges Baby zu Hause zu haben, hat unschlagbare praktische Vorteile. Wenn dein Partner oder Partner

0: Partnerin nach Hause kommt und es sieht aus wie Sau zu Hause, obwohl das Baby den ganzen Tag geschlafen hat.
1: Du, es war Daueralarm heute. Ich kam zu gar nichts.
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5: Der Dienstag, das wird noch ein heißer Tag mit bis zu 30 Grad und die restliche Woche wird es dann wieder kuscheliger. Der frühe Herbstluft an und am Mittwoch können wir auch mit mehr Regen rechnen.
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6: Ich bin Fabian Hoffmann. Es ist die schwerste Wahlniederlage, die die CDU seit Jahrzehnten eingefahren hat. Das hat Bundeskanzler Friedrich Merz nach der Schlappe seiner Partei bei der Wahl in Sachsen-Anhalt gesagt. Er sei schockiert über den Sieg der AfD und kündigte Konsequenzen auch auf Bundesebene an. Merz stellt aber klar, am Reformkurs will er zusammen mit der SPD festhalten.
7: Unser Land braucht grundlegende Reformen. Dass wir sie auch nicht nur rational begründen, sondern emotional vermitteln müssen, ist jetzt eine gemeinsame Aufgabe, der ich mich auch stelle. Es geht um nicht mehr und um nicht weniger als um die Zukunft unseres Landes und die Chancen unserer Kinder und Enkelkinder.
6: Auch im August hat die Deutsche Bahn ziemlich gebummelt. Nur rund 54% der Züge kamen pünktlich ans Ziel. Das war gegenüber den Vormonaten nur eine leichte Verbesserung. Die Bahn macht die Rekordhitze dafür verantwortlich. Das habe unter anderem zu technischen Problemen geführt. Russland schließt alle Goethe-Institute. Das deutsche Generalkonsulat in St. Petersburg muss auch dicht machen. Der Kreml reagiert damit auf die Schließung des Russlandhauses in Berlin. Das hatte die Bundesregierung angeordnet. Sie macht Russland für den versuchten Drohnenanschlag am Flughafen Leipzig-Halle verantwortlich. Es ist ein großer Schritt bei der Energiewende. In Sachsen entsteht jetzt einer der leistungsfähigsten Batteriespeicher Deutschlands. Der Speicher in Boxberg soll Stromschwankungen bei der Windkraft und bei der Solarenergie überbrücken. Thoralf Schirmer vom Energieunternehmen LEAG sagte uns zur Größenordnung.
8: Wenn wir das jetzt also rein rechnerisch machen, sind das 640.000 Haushalte, die für 4 bis 6 Stunden versorgt werden könnten, wenn Wind und Sonne gerade nicht da sind. Also das ist vergleichbare Größe der Monopolregion Dresden.
6: Der Batteriespeicher in Boxberg soll bis Ende nächsten Jahres ans Netz gehen. Ungewöhnlicher Protest in Warschau. Dort sind rund 30 Roboter vor dem polnischen Digitalministerium auf die Straße gegangen und haben eine Regulierung für künstliche Intelligenz gefordert. Hinter dem Protest steht eine Initiative, die sich mit den Auswirkungen von KI auf den Arbeitsmarkt beschäftigt.

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2: Für alle, die jetzt in kürzester Zeit noch die Bikini-Figur schaffen wollen, ohne zu sehr zu leiden, einfach kreativ sein. Vorschlag 1, mach die Reste-Diät. Da darfst du nur Reste essen, Kartoffelschale, Käse, Rinde. Das kostet so viel Überwindung, dass du ganz schnell abnimmst. Und der beste Vorschlag überhaupt ist die gelebte Body-Positivity. Das heißt, wenn dein Körper Ecken und Kanten hat, bist du mit den Rundungen und den Ringen sehr attraktiv, wenn nicht sogar richtig geil.
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4: Ich bin Fabian Hoffmann. Es ist die schwerste Wahlniederlage, die die CDU seit Jahrzehnten eingefahren hat. Das hat Bundeskanzler Friedrich Merz nach der Schlappe seiner Partei bei der Wahl in Sachsen-Anhalt gesagt. Er sei schockiert über den Sieg der AfD und kündigte Konsequenzen auch auf Bundesebene an. Merz stellt aber klar, am Reformkurs will er zusammen mit der SPD festhalten.
5: Unser Land braucht grundlegende Reformen. Dass wir sie auch nicht nur rational begründen, sondern emotional vermitteln müssen, ist jetzt eine gemeinsame Aufgabe, der ich mich auch stelle. Es geht um nicht mehr und um nicht weniger als um die Zukunft unseres Landes und die Chancen unserer Kinder und Enkelkinder.
4: Auch im August hat die Deutsche Bahn ziemlich gebummelt. Nur rund 54% der Züge kamen pünktlich ans Ziel. Das war gegenüber den Vormonaten nur eine leichte Verbesserung. Die Bahn macht die Rekordhitze dafür verantwortlich. Das habe unter anderem zu technischen Problemen geführt. Russland schließt alle Goethe-Institute. Das deutsche Generalkonsulat in St. Petersburg muss auch dicht machen. Der Kreml reagiert damit auf die Schließung des Russlandhauses in Berlin. Das hatte die Bundesregierung angeordnet. Sie macht Russland für den versuchten Drohnenanschlag am Flughafen Leipzig-Halle verantwortlich. Es ist ein großer Schritt bei der Energiewende. In Sachsen entsteht jetzt einer der leistungsfähigsten Batteriespeicher Deutschlands. Der Speicher in Boxberg soll Stromschwankungen bei der Windkraft und bei der Solarenergie überbrücken. Thoralf Schirmer vom Energieunternehmen LEAG sagte uns zur Größenordnung.
6: Wenn wir das jetzt also rein rechnerisch machen, sind es 640.000 Haushalte, die für 4 bis 6 Stunden versorgt werden könnten, wenn Wind und Sonne gerade nicht da sind. Also das ist vergleichbare Größe der Monopolregion Dresden.
4: Der Batteriespeicher in Boxberg soll bis Ende nächsten Jahres ans Netz gehen. Ungewöhnlicher Protest in Warschau. Dort sind rund 30 Roboter vor dem polnischen Digitalministerium auf die Straße gegangen und haben eine Regulierung für künstliche Intelligenz gefordert. Hinter dem Protest steht eine Initiative, die sich mit den Auswirkungen von KI auf den Arbeitsmarkt beschäftigt.
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2: Für die besten Vorhersagen zum Wetter gibt es ganz verlässliche Do-It-Yourself-Wetterstation. Du spannst eine Wäscheleine und hängst Wäsche dran. Dann kannst du ganz genau ablesen. Wäsche flattert, es ist windig. Wäsche nass, Regen. Wäsche trocken, Sommer. Wäsche weg, Sturm.
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0: Der Dienstag. Das wird noch ein heißer Tag mit bis zu 30 Grad und die restliche Woche wird es dann wieder kuscheliger. Der frühe Herbst klopft an und am Mittwoch können wir auch mit mehr Regen rechnen.
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4: Ich bin Fabian Hoffmann. Union und SPD wollen nach dem klaren Sieg der AfD in Sachsen-Anhalt Konsequenzen auf Bundesebene ziehen. Am eingeschlagenen Reformkurs will man aber festhalten, Eva-Maria Wölfel.
5: Ja, da sind sich alle einig. CDU-Chef und Kanzler Merz sagt, es gehe um eine stabile Zukunft des Landes. Aufgeben sei für ihn keine Option. Er wolle versuchen, die Menschen mit seiner Politik gezielter zu erreichen und nach Wegen zu suchen, wie die Regierung besser werden kann. Auch die SPD hält die angekündigten Reformen weiter für nötig, will aber wohl nachbessern. Co-Parteichefin Baas sagt, wir dürfen Sozialreformen nicht gegen die Menschen machen. Und ein Weiter-so geht nicht.
4: Die AfD feiert ihren Wahlerfolg in Sachsen-Anhalt, sucht aber noch einen Partner zum Regieren. Für CDU, SPD, Grüne und Linke kommt eine Zusammenarbeit nicht in Frage. Die AfD hat aber auch keine absolute Mehrheit. Spitzenkandidat Ulrich Siegmund.
6: Deswegen ist es jetzt unser Anspruch, genau diese stabile Mehrheit in den nächsten Tagen, Wochen zu organisieren. Ich habe das ja in meinen Eingangsworten schon gesagt, wie das aussehen könnte. Entweder durch die Unterstützung, und zwar vollständige Unterstützung einer Fraktion oder einzelner Abgeordneter.
4: Ja, und da kommt das BSW ins Spiel. Die Wagenknecht-Partei lehnt eine Zusammenarbeit mit der AfD nicht ab und sieht inhaltliche Schnittmengen. Statt Autos sollen im VW-Werk in Osnabrück künftig Rüstungsgüter gebaut werden, darunter Teile für ein Raketenabwehrsystem. Der Standort wird vom Land Niedersachsen und einem Investor übernommen. 3/4 der bisherigen VW-Jobs sollen nach der Übernahme erhalten bleiben. Die EU will in Grönland 200 Millionen Euro investieren. Einen entsprechenden Deal hat Kommissionschefin von der Leyen mit dem grönländischen Regierungschef unterschrieben. Es geht zum Beispiel um mehr Zusammenarbeit bei Bildung, Fischerei und erneuerbaren Energien. Es ist ein großer Schritt bei der Energiewende. In Sachsen entsteht jetzt einer der leistungsfähigsten Batteriespeicher Deutschlands. Der Speicher in Boxberg soll Stromschwankungen bei der Windkraft und bei der Solarenergie überbrücken. Thoralf Schirmer vom Energieunternehmen LEAG sagte uns zur Größenordnung.
7: Wenn wir das jetzt also rein rechnerisch machen, sind es 640.000 Haushalte, die für 4 bis 6 Stunden versorgt werden könnten, wenn Wind und Sonne gerade nicht da sind. Also das ist vergleichbare Größe der Monopolregion Dresden.
4: Der Batteriespeicher in Boxberg soll bis Ende nächsten Jahres ans Netz gehen.

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3: Eltern sind ja meistens stolz auf ihre Kinder und erzählen allen anderen, was die schon können. Aufs Töpfchen gehen oder sowas. Aber Katzenbesitzer sind genauso und die freuen sich über sehr merkwürdige Sachen.
4: Der Simba hat so eine Angewohnheit, der macht immer neben das Katzenklo. Das ist so niedlich.
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7: Ich bin Fabian Hoffmann. Union und SPD wollen nach dem klaren Sieg der AfD in Sachsen-Anhalt Konsequenzen auf Bundesebene ziehen. Am eingeschlagenen Reformkurs will man aber festhalten, Eva-Maria Wölfel.
8: Ja, da sind sich alle einig. CDU-Chef und Kanzler Merz sagt, es gehe um eine stabile Zukunft des Landes. Aufgeben sei für ihn keine Option. Er wolle versuchen, die Menschen mit seiner Politik gezielter zu erreichen und nach Wegen zu suchen, wie die Regierung besser werden kann. Auch die SPD hält die angekündigten Reformen weiter für nötig, will aber wohl nachbessern. Co-Parteichefin Baas sagt, wir dürfen Sozialreformen nicht gegen die Menschen machen. Und ein Weiter-so geht nicht.
7: Die AfD feiert ihren Wahlerfolg in Sachsen-Anhalt, sucht aber noch einen Partner zum Regieren. Für CDU, SPD, Grüne und Linke kommt eine Zusammenarbeit nicht in Frage. Die AfD hat aber auch keine absolute Mehrheit. Spitzenkandidat Ulrich Siegmund.
9: Deswegen ist es jetzt unser Anspruch, genau diese stabile Mehrheit in den nächsten Tagen, Wochen zu organisieren. Ich habe das ja in meinen Eingangsworten schon gesagt, wie das aussehen könnte. Entweder durch die Unterstützung, und zwar vollständige Unterstützung einer Fraktion oder einzelner Abgeordneter.
7: Ja, und da kommt das BSW ins Spiel. Die Wagenknecht-Partei lehnt eine Zusammenarbeit mit der AfD nicht ab und sieht inhaltliche Schnittmengen. Statt Autos sollen im VW-Werk in Osnabrück künftig Rüstungsgüter gebaut werden, darunter Teile für ein Raketenabwehrsystem. Der Standort wird vom Land Niedersachsen und einem Investor übernommen. 3/4 der bisherigen VW-Jobs sollen nach der Übernahme erhalten bleiben. Die EU will in Grönland 200 Millionen Euro investieren. Einen entsprechenden Deal hat Kommissionschefin von der Leyen mit dem grönländischen Regierungschef unterschrieben. Es geht zum Beispiel um mehr Zusammenarbeit bei Bildung, Fischerei und erneuerbaren Energien. Es ist ein großer Schritt bei der Energiewende. In Sachsen entsteht jetzt einer der leistungsfähigsten Batteriespeicher Deutschlands. Der Speicher in Boxberg soll Stromschwankungen bei der Windkraft und bei der Solarenergie überbrücken. Thoralf Schirmer vom Energieunternehmen LEAG sagte uns zur Größenordnung.
10: Wenn wir das jetzt also rein rechnerisch machen, sind es 640.000 Haushalte, die für 4 bis 6 Stunden versorgt werden könnten, wenn Wind und Sonne gerade nicht da sind. Also das ist vergleichbare Größe der Monopolregion Dresden.
7: Der Batteriespeicher in Boxberg soll bis Ende nächsten Jahres ans Netz gehen.

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2: Wie ist das, wenn sich Vegetarier streiten? Haben die dann auch Beef? Und wenn sie verliebt sind, Schmetterlinge im Bauch? Und woher weiß eine Thermoskanne, welche Jahreszeit gerade ist? Und hält im Winter Getränke warm und im Sommer kalt?
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4: Ja, eins habe ich jetzt.
3: Oh Mann, ey. Also.
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